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1: Aber ja, ein letztes Mal können wir hier schon noch Grünbashing. Es wird mir fehlen, ja, die nächsten Jahre.
2: Lass uns doch andersrum kommen, lass uns doch fair sein. Jetzt machen wir mal, wir sind einfach mal, ich finde das auch wichtig, dass man fair ist und dass man auch journalistisch objektiv arbeitet. Und da wir uns ja alle massiv vorbereitet haben und hier aus dem Stegreif in der Gegend rumquatschen und so, ist es uns ja für uns eine ganz leichte Aufgabe jetzt zu sagen, guck mal, 3 Jahre Grüne, 3 Jahre Habeck, 3 Jahre Baerbock, es war nicht alles schlecht. So, bitteschön, Robert, wenn du anfangen möchtest.
3: Die hat geile Stylisten, die Baerbock. Die hat wirklich geile Klamotten angehabt. Zu ihrem Typ passend, wo man diese, naja, was man halt machen kann mit ihr als Grundmaterial, hat man wirklich fantastisch umgesetzt. Styling, Haar, Frisur, muss ich echt gestehen. Da waren unsere Steuergelder richtig gut angelegt, dass man da 140.000 im Jahr ausgibt. Da muss ich sagen, Hut ab. Hut ab. Ja.
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1: Also ich habe heute auf X einen Aufsatz dazu geschrieben mit dem Thema Corona-Täter in den Knast. Und eins ist doch ganz wichtig, wenn ein Verbrechen offensichtlich vorliegt und hier steht zumindest der Verdacht eines organisierten Verbrechens im Raum, dann müssen die Verbrecher oder die unterstellten Verbrecher vor ein Gericht gestellt werden. Es geht nicht um Rache, sondern darum, eine gewisse Gerechtigkeit wiederherzustellen. Wer übrigens nichts verbrochen hat, der hat natürlich auch nichts zu befürchten. Das heißt, alle müssten daran interessiert sein. Und die aktuellen Entwicklungen in den USA sind aus meiner Sicht ein guter Zeitpunkt, jetzt auch Klartext in Deutschland zu sprechen. Denkt man an diese halbseidenen Corona-Aufarbeitungsshows in den öffentlich-rechtlichen Medien mit Hirschhausen, Drosten, Büchs und wie sie alle heißen. Das ist eine Beleidigung mittlerer Intelligenz, dass man solche Figuren, die gnadenlos versagt hat, heute hinstellt und sagt, die würden das aufarbeiten. Nein.

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0: Warum lassen wir diesen Staat zu? Warum eine absurde Existenz wie okay, Olaf? Frage. Ich kann mich nicht andere erinnern, Frage.
1: Was
0: wieso
1: tun?
0: Ist der
1: was
0: Kanzler?
1: Was sollen wir tun? Wenn
0: nicht gehorchen. Nicht, es könnte sofort genau, vorbei sein.
1: Was macht
0: sofort.
1: Der Staat in dem Moment, wenn du nicht gehorchst?
0: Das kann ich dir zeigen, da habe ich Fotos von. Ja. Der macht schon.
1: Ja, ja, ja. Sag's mir. Ja.
0: Der kommt zu mir nach Hause.
1: Ja.
0: Ist mir egal. Mir ist das persönlich egal.
1: Was passiert in dem Moment, wo man sich gegen das Organ wehrt? Das Organ schickt die Schutzmänner.
0: Ja, ja.
1: Wie werden die bezahlt?
0: Ja, du, nochmal.
1: Nein, wie werden die bezahlt?
2: Es ist richtig. Also, es ist nochmal deutlich. Nochmal.
1: Der Staat bezahlt seine Schutzmänner mit deiner Kaufkraft. Du kämpfst gegen deinen eigenen Geldbeutel.
0: Ja.
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Der Vorstand des Volkswagen-Konzerns wird seinen Sparkurs nachschärfen und zusätzliche Stellen abbauen. In den nächsten Jahren sollen weltweit 100.000 Jobs wegfallen, berichtet das Manager-Magazin unter Berufung auf Quellen im Vorstand. Bisher wollte man nur halb so viele Stellen abbauen. Zudem werden 4 Werke geschlossen, alle in Deutschland. Neben den Volkswagen-Werken in Hannover, Zwickau und Emden schließt auch ein Audi-Werk im schwäbischen Neckarsulm. Die Schließungen sollen mittelfristig erfolgen, heißt es. Verstörender Vorschlag von Bundesbildungsministerin Karin Prien, CDU. Bei übermäßigem Handy- oder Social-Media-Konsum sollen Eltern künftig gemeldet und juristisch verfolgt werden können. Sie wolle unverzüglich Gespräche mit der Bundesjustizministerin über eine Änderung des bürgerlichen Gesetzbuchs aufnehmen, sagte Prien. Wie ernst Prien diese Idee der staatlichen Intervention in die Familien verfolgt, daran ließ die Ministerin in der Pressekonferenz ebenfalls keinen Zweifel. Der Vorschlag ist, die elterliche Medienerziehung auch familienrechtlich zu rahmen und zu regeln, sagte die CDU-Frau. KI soll die Effizienz im Luftverkehr steigern. Forscher des Deutschen Zentrums für Luft- und Raumfahrt haben einen digitalen Fluglotsen entwickelt, sowie ein Assistenzsystem für Piloten. Das System soll ihnen bei der Auswahl alternativer Flugrouten und geeigneter Ausweichflughäfen helfen. KI-Experten sind skeptisch, da KI viel lügt und die Tragweite von falschen Entscheidungen nicht abschätzen kann. Anthony Fauci soll erneut vor dem US-Senat zum Ursprung des Coronavirus aussagen. Der Republikaner Rand Paul, Vorsitzender des Senatsausschusses für Innere Sicherheit und Regierungsangelegenheiten, hat den Immunologen formell vorgeladen. Fauci soll im Juli öffentlich vor dem Gremium erscheinen. Anlass sind neue Dokumente, die nach Darstellung der US-Geheimdienstkoordinatorin Tulsi Gabbard den Immunologen belasten sollen. Darin wirft sie Fauci vor, dem langjährigen Leiter des National Institute of Allergy and Infectious Diseases, Forschung am Wuhan Institute of Virology mit US-Steuergeldern unterstützt, Geheimdienstbewertungen beeinflusst und den Kongress falsch informiert zu haben. 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
1: Das hat nämlich gestern eine Kollegin von mir gemacht. Die hat gestern gepostet, obwohl die nie was, die hat nie bei X was gepostet. Bei Twitter auch nicht. Die macht überhaupt keine Texte. Die geht auf die Bühne und singt jeden Abend Whitney Houston von vorne bis hinten und von rechts bis links. Und auch immer nur 5 Lieder. So, und die hat gepostet, ich habe Twitter jetzt verlassen. Und ich frage mich, was soll ich jetzt mit dieser Information anfangen? Ja. Ich habe dann geschrieben, sag uns bitte, wann du deinen Stromanbieter wechselst. Und ich bin auch gerade vom Klo gekommen. Und ich frage mich, was soll das? Nichts gegen diese Kollegen, wir verstehen uns menschlich sehr gut. Aber ich frage, was soll das? Und natürlich wurde meine Eintracht dann gelöscht. Und ich frage mich, wo geht dir das eigentlich hin? Das ist völlig irre, das ist völlig bekloppt.
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1: Amerika hat sich in den letzten 3 Jahren so hervorgetan als die Lokomotive und da mit ihren Magnificent Seven, also mit den 7 größten Aktien, wenn wir davon ausgehen, die haben im Moment einen 12 Monate Forward, also auf die nächsten 12 Monate ein Preisverhältnis oder Earnings per Share, das bei $8.10 liegt. Das ist der höchste Stand, der jemals praktisch in der Zukunft projiziert wurde. Und die Firmen sind schon gewaltig groß. Also das sind eben die Netflix und Apple und Google und Amazon dieser Welt. Und da muss man schon sehen, dass in den letzten beiden Jahren diese 7, jetzt sind es vielleicht 8 mit Tesla, also in den letzten 2 Jahren 124% im Jahr Gewinn erwirtschaftet haben, während die Normalaktie bei 8% ist. Also das ist so gigantisch in den Zahlen, was da auch gespielt wird, dass diese eine Machtdemonstration haben, die wirklich weltführend ist. Das kann natürlich immer zu Rückschlägen gehen, aber auf der anderen Seite ist in den letzten Jahren auch gerade würde ich sagen, die letzten Monate seit der Wahl von Trump sind fast $7 Trillionen, die an der Seite lagen, in Assets in Amerika geflossen.

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1: Ich finde das unheimlich spannend, denn Habeck hatte ja vorgehabt und auch der Bundeskanzler, dass Deutschland als wirkliches Beispiel für die Welt herhält. Das tut es jetzt. Und zwar als schlechtestes Beispiel, wie man es nicht macht. Das war zwar anders gemeint, aber insofern hat Deutschland der Welt einen Gefallen getan, nämlich durch eine völlig verfehlte, verdummte Politik den anderen zu zeigen, wie man es nicht macht, ist allerdings dabei selbst unter die Räder gekommen. Und das ist das Tragische dabei. Aber da wir wissen, dass die Deutschen natürlich auch immer über eine relativ starke Energie verfügen, gerade wenn sie am Boden liegen, ist die Gefahr oder die Wahrscheinlichkeit relativ groß, dass sie nämlich den Wiederaufbau auch wieder schaffen werden. Und das ist die gute Nachricht.
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0: 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Im Prozess um den tragischen Tod einer vierköpfigen Familie aus Deutschland in Istanbul sind am Freitag hohe Haftstrafen verhängt worden. Zwei Vertreter einer Schädlingsbekämpfungsfirma müssen für 18 Jahre ins Gefängnis. Der Besitzer des Hotels, in dem die Familie durch ein Insektengift starb, muss 13 Jahre in Haft, wie die Nachrichtenagentur Anadolu berichtete. Die in Deutschland lebende türkische Familie hatte in Istanbul Urlaub gemacht, als am 12. November die Eltern und ihre Kinder im Alter von 3 und 6 Jahren erkrankten. Die Familie wurde ins Krankenhaus gebracht, doch wenige Tage nach den Kindern und der Mutter starb auch der Vater durch das ausgebrachte Schädlingsgift aus dem Hotelzimmer. Ein 36-jähriger Türke soll im Augsburger Freibad 4 Badegäste sexuell belästigt haben, wie die Polizei gegenüber Apollo News bestätigte. Wie aus einer Pressemitteilung der Polizeidirektion Schwaben-Nord hervorgeht, sind die Opfer 7, 15, 18 und 26 Jahre alt. Nach Angaben einer Polizeisprecherin war der Tatverdächtige weder alkoholisiert, noch stand er unter dem Einfluss von Betäubungsmitteln. Er steht zu den Opfern auch in keinem näheren Verhältnis. Die Polizei ermittelt jetzt gegen den Tatverdächtigen wegen sexueller Belästigung. In einem Schreiben hat ein anonymer Account auf der linksextremen Plattform Indymedia angekündigt, dass eine Gruppe im Falle eines AfD-Sieges bei der Landtagswahl in Sachsen-Anhalt den Magdeburger Landtag stürmen werde. Laut einer Mitte Mai veröffentlichten Umfrage von INSA kommt die AfD in Sachsen-Anhalt derzeit auf 42% und ist damit nur wenige Prozentpunkte von der absoluten Mehrheit entfernt. Die CDU kommt unterdessen auf 24%. Ebenfalls im Landtag vertreten wären laut der Umfrage die Linke mit 13% und die SPD mit 6%. John Bolton, ehemaliger nationaler Sicherheitsberater von Präsident Donald Trump, hat sich am Freitag in einem Fall schuldig bekannt. Ihm droht eine Haftstrafe von bis zu 60 Monaten. Er hat sich außerdem bereit erklärt, über 2 Millionen Dollar zu zahlen, wie die Staatsanwaltschaft mitteilte. Laut Anklageschrift nutzte Bolton private E-Mail- und Messaging-Accounts, um streng geheime Informationen über ausländische Gegner, bevorstehende Angriffe und die US-Außenpolitik zu übermitteln. Beobachter merken an dieser Stelle an, dass es in der EU solche harten Strafen nicht gibt. Die SMS von Ursula von der Leyen, mit der sie Milliarden-Spritzendeals machte, sind zum Beispiel immer noch nicht aufgetaucht und von der Leyen wurde auch nicht angeklagt. 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
1: Ich habe im öffentlich-rechtlichen oder heute östlich-restlichen ja gelernt und ich habe dort sehr viele Leute kennengelernt, die aus anderen Gründen in den Journalismus gegangen sind. Ja, ich meine, es gab ja Leute mal wie Friedrichs oder Bettnarz, darf ich ja nicht vergessen. Oder
2: Günter Gauss.
1: Gauss oder von Zahn, ich meine nur im Gespräch ist zur Person. Da habe ich schon großartige Kollegen kennengelernt. Man muss aufpassen. Also ich glaube, die Idee des Öffentlich-Rechtlichen, dass es ein Korrespondentennetz gibt, wo Leute wirklich gut informiert sind und nicht, ich habe da mal Google Maps drüber fliegen lassen und lass vieles weg zum Beispiel, das ist schon eine gute Idee. Die Frage ist, ob es missbraucht wird. Und es wird natürlich missbraucht, was die Idee an sich aber nicht schlecht macht. Das heißt, ein solches Korrespondentennetz kaputt zu machen, ist schnell getan. Es wieder aufzubauen, ist schwierig. Wir hatten ja mal andere Auslandskorrespondenten. Und deswegen das Erste, was ich tun würde, ist, ich würde sagen, hör zu, ihr bekommt 8 Milliarden oder 9 Milliarden. Das ist doppelt so viel wie die BBC. Ab jetzt müsst ihr mit dem auskommen, was die BBC bekommt. Das reicht für euch. Und deswegen eure ganzen Pensionsangebote und irgendwelche teuren Böden in euren Gebäuden, das kann alles weg. Und alle mit Parteibuch raus.
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1: Ja, was hat Kennedy vor? Er sagte kürzlich in einem Interview, Präsident Trump hat mich gebeten, drei Dinge zu tun. Erstens, die Korruption in unseren staatlichen Gesundheitsbehörden zu beseitigen. Zweitens, diese Behörden zu ihrer reichen Tradition höchster evidenzbasierter Wissenschaft zurückzuführen. Und drittens, Amerika wieder gesund zu machen, indem wir die Epidemie chronischer Krankheiten beenden. Und dazu gehört das Thema gesunde Ernährung. Das hatte sich auch auf die Fahne geschrieben, dass einfach diese Förderung gar nicht mehr stattfindet.
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2: Ja, ich würde noch gern was zur AfD sagen. Also wenn die noch ein paar Prozente drauflegt, ja, dann wird Steinmeier die Wahl wahrscheinlich annullieren lassen.
3: Ja.
2: Das hat er ja selber in seiner Ansprache durch die Blume angekündigt. Ne? Und das ist auch wieder, also ich meine, im Grunde hat er auch gelogen. Der beruft sich ja auf Rumänien, ja, wo ja auch der Falsche gewonnen hat und wo die Wahl wegen TikTok-Kampagnen annulliert wurde. Und Steinmeier hat vergessen zu erwähnen, dass ja belegt ist, dass die Kampagne von der Regierungspartei in Auftrag gegeben wurde. Und bezahlt, ja. Das vergisst er, ja. Also, ich muss wirklich sagen, nach Totengräber Steinmeier.
4: Das Finanzamt zu was gut.
2: Kann man,
4: ja, das hat nämlich das rumänische Finanzamt rausgefunden, dass das Geld von der Partei desjenigen kam, der jetzt Präsident bleibt, erstmal in Rumänien.
2: Genau, und das hätte also aber Herr Steinmeier noch auch wissen können.
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0: 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Ein Afrikaner liegt blutverschmiert auf der Straße. Über ihm steht ein Algerier, den ganzen Körper mit Blut bedeckt, einen Hammer in der Hand haltend. Diese Szene hat sich im spanischen Ort Torre Pacheco zugetragen, wie die spanische Zeitung El Español am Donnerstag berichtet. Der Gewaltszene vorausgegangen war ein Streit zwischen den beiden Männern und einem dritten Migranten. Sie sollen gemeinsam in einem alten, besetzten Haus wohnen und Kokain konsumieren, wie Anwohner berichten. Bei dem tödlichen Streit soll es lediglich um Schulden oder ein Mobiltelefon gegangen sein. Der Vorstand des Volkswagen-Konzerns wird seinen Sparkurs nachschärfen und zusätzliche Stellen abbauen. In den nächsten Jahren sollen weltweit 100.000 Jobs wegfallen, berichtet das Manager-Magazin unter Berufung auf Quellen im Vorstand. Bisher wollte man nur halb so viele Stellen abbauen. Zudem werden 4 Werke geschlossen, alle in Deutschland. Neben den Volkswagen-Werken in Hannover, Zwickau und Emden schließt auch ein Audi-Werk im schwäbischen Neckarsulm. Die Schließungen sollen mittelfristig erfolgen, heißt es. KI soll die Effizienz im Luftverkehr steigern. Forscher des Deutschen Zentrums für Luft- und Raumfahrt haben einen digitalen Fluglotsen entwickelt, sowie ein Assistenzsystem für Piloten. Das System soll ihnen bei der Auswahl alternativer Flugrouten und geeigneter Ausweichflughäfen helfen. KI-Experten sind skeptisch, da KI viel lügt und die Tragweite von falschen Entscheidungen nicht abschätzen kann. Trainerlegende Jürgen Klopp hat am Mittwoch ein Gespräch mit Journalisten abgebrochen, nachdem ihn die staatliche Deutsche Welle kritisch zu angeblich rassistischen Aussagen von Bastian Schweinsteiger befragt hatte. Klopp tritt ebenso wie Bayern-Legende Schweinsteiger während der Fußball-WM in Mexiko, Kanada und den USA als TV-Experte auf. Solch Fangfragen der Zwangsgebührensender lässt er sich jedoch nicht gefallen, heißt es. 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
1: Also CO2 ist bis zu rund 10%, Sie haben da völlig recht, völlig ungiftig, natürlich auch unsichtbar und auch chemisch völlig unwirksam oder fast völlig unwirksam, nur mit Hilfe des Sonnenlichts, und da komme ich zum zweiten wichtigen Punkt, mit der Hilfe des Sonnenlichts schaffen es die Pflanzen, das C, den Kohlenstoff, aus dem CO2 herauszubrechen und in ihren Stoffwechsel einzubauen. Und deswegen muss man nochmal ganz klar festhalten, dass es für die Landwirtschaft die Grundlage von allem, dass der Kohlenstoff, das C im CO2, ist die Pflanzennahrung überhaupt.
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1: Und das Gesetz des Minimums kommt ja aus der Landwirtschaft. Die wissen interessanterweise, dass eine Pflanze nur dann wächst auf dem Acker, wenn die tatsächlich alles hat, was sie braucht. Das Gesetz des Minimums ist so fundamental, dass ich mich gewundert habe, dass ich es im Medizinstudium nie gehört habe. Und ja, und das Wachstum, gerade vor allem unsere autobiografische Gedächtniszentrale, die für unsere mentale Gesundheit elementar ist, aber nicht nur deswegen, weil es der Teil des Gehirns ist, der besonders ist, aber der leidet am meisten darunter, weil dort eine Pflanze wächst. Jeden Tag entstehen dort neue Hirnzellen. Das sind kleine Pflänzchen und die haben eine Bedeutung, eine fundamentale Bedeutung. Wenn die nicht wachsen, neigen wir zu Alzheimer, neigen wir zu Depressionen, neigen wir zu Erschöpfung, neigen wir dazu, Sachen nicht zu hinterfragen, wir verlieren die Neugier. All das passiert mit
2: diesem. Auch die Neugier, Neues auszuprobieren.
1: Neues auszuprobieren. Unser Mut hängt davon ab, ob dieses Pflänzchen wächst.
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1: Währenddessen berichtet der WDR, wird in NRW jetzt endlich eine Meldestelle für muslimfeindliche Vorgänge gestartet. Es habe 3 Jahre Vorbereitungszeit gebraucht, berichtet der WDR. Und nun sei sie endlich am Start. Dort könnte man Inhalte melden, die unterhalb der Strafbarkeitsgrenze sind. Endlich. Ja. Josef Lindner, der Rechtsprofessor, äußert im Netz, dass man Vorfälle unterhalb der Strafbarkeitsgrenze Meinungsfreiheit nennt. Aber ich glaube, da hat er sich auch schon radikalisiert.

0: 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Ein 36-jähriger Türke soll im Augsburger Freibad 4 Badegäste sexuell belästigt haben, wie die Polizei gegenüber Apollo News bestätigte. Wie aus einer Pressemitteilung der Polizeidirektion Schwaben-Nord hervorgeht, sind die Opfer 7, 15, 18 und 26 Jahre alt. Nach Angaben einer Polizeisprecherin war der Tatverdächtige weder alkoholisiert, noch stand er unter dem Einfluss von Betäubungsmitteln. Er steht zu den Opfern auch in keinem näheren Verhältnis. Die Polizei ermittelt jetzt gegen den Tatverdächtigen wegen sexueller Belästigung. John Bolton, ehemaliger nationaler Sicherheitsberater von Präsident Donald Trump, hat sich am Freitag in einem Fall schuldig bekannt. Ihm droht eine Haftstrafe von bis zu 60 Monaten. Er hat sich außerdem bereit erklärt, über 2 Millionen Dollar zu zahlen, wie die Staatsanwaltschaft mitteilte. Laut Anklageschrift nutzte Bolton private E-Mail- und Messaging-Accounts, um streng geheime Informationen über ausländische Gegner, bevorstehende Angriffe und die US-Außenpolitik zu übermitteln. Beobachter merken an dieser Stelle an, dass es in der EU solche harten Strafen nicht gibt. Die SMS von Ursula von der Leyen, mit der sie Milliarden-Spritzendeals machte, sind zum Beispiel immer noch nicht aufgetaucht und von der Leyen wurde auch nicht angeklagt. Verstörender Vorschlag von Bundesbildungsministerin Karin Prien, CDU. Bei übermäßigem Handy- oder Social-Media-Konsum sollen Eltern künftig gemeldet und juristisch verfolgt werden können. Sie wolle unverzüglich Gespräche mit der Bundesjustizministerin über eine Änderung des bürgerlichen Gesetzbuchs aufnehmen, sagte Prien. Wie ernst Prien diese Idee der staatlichen Intervention in die Familien verfolgt, daran ließ die Ministerin in der Pressekonferenz ebenfalls keinen Zweifel. Der Vorschlag ist, die elterliche Medienerziehung auch familienrechtlich zu rahmen und zu regeln, sagte die CDU-Frau. Im Prozess um den tragischen Tod einer vierköpfigen Familie aus Deutschland in Istanbul sind am Freitag hohe Haftstrafen verhängt worden. 2 Vertreter einer Schädlingsbekämpfungsfirma müssen für 18 Jahre ins Gefängnis. Der Besitzer des Hotels, in dem die Familie durch ein Insektengift starb, muss 13 Jahre in Haft, wie die Nachrichtenagentur Anadolu berichtete. Die in Deutschland lebende türkische Familie hatte in Istanbul Urlaub gemacht, als am 12. November die Eltern und ihre Kinder im Alter von 3 und 6 Jahren erkrankten. Die Familie wurde ins Krankenhaus gebracht, doch wenige Tage nach den Kindern und der Mutter starb auch der Vater durch das ausgebrachte Schädlingsgift aus dem Hotelzimmer. 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
1: Wenn jeder Einzelne seinen Beitrag leistet, eben dazu, Sie stellen sich auf Bühnen und erzählen Ihre Erfahrungen, Sie alle sind heute Abend hier, das Publikum ist da, hat auch eine Entscheidung getroffen, hat gesagt, wir sind in Anführungsstrichen mutig, kommen hierher und hören einfach uns auch mal andere Meinungen an.
2: Genau.
1: Der Punkt ist doch der, darauf zu warten, dass irgendein Wunder passiert außerhalb von uns selbst. Das ist etwas, wo ich meine Schwierigkeiten mit habe, weil ich denke, das hat auch die Vergangenheit gezeigt, es gibt nicht diesen Retter, der uns irgendwie in die Glückseligkeit rettet, sondern es gibt nur die Möglichkeit, die jeder Einzelne von uns hat. Und das ist der Punkt. Die Möglichkeiten sind größer, als uns eingeredet wurde. Wir sind viel kräftiger und mächtiger, als uns Glauben gemacht wurde.
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1: Und Wasserstoff ist ja ein chemisches Produkt, kommt eigentlich in der Natur nicht vor, bis auf ein paar kleine Vorkommen unter der Erde. Aber eigentlich ist es ein Produkt, was erstmal aus Energie hergestellt wird. Heute hauptsächlich aus Erdgas, früher auch aus Kohle. So, da haben wir jetzt erstmal einen riesen Energieverlust. Ja, man macht jetzt aus Gas und Kohle macht man Wasserstoff und dann verbrennt man anschließend den Wasserstoff im Kraftwerk, anstatt wie heute gleich das Erdgas zu verbrennen oder die Kohle. Das ist ein irrer Weg, weil das kostet mehr Brennstoff, es setzt mehr Schadstoffe frei und es kostet einen Haufen Geld. Macht kein Mensch. Es ist eine reine Fantasiegeburt von Habeck und ähnlichen Konsorten und dem gleichen Film.
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1: Bezüglich Zuckerberg. Ich habe keine Worte für diesen Wicht. Also das ist so eine ekelhafte Figur, die einfach sowas von umkippt. Ich meine, der hat ja wirklich, bis vor einer Woche gab es noch Tampons auf der Herrentoilette dort bei Meta, ja.
2: Kein Scherz,
1: die hat ja jetzt auch, diese Policy hat er jetzt auch erstmal geändert, weil sich Leute über die lustig gemacht haben.
2: Aber der Verbrauch war vielleicht auch gering, also man weiß es nicht.
1: Man weiß es bei denen ja eben nicht. Ich weiß nicht, wo die sich hinstecken. Wahrscheinlich haben die noch eine Wodkaflasche daneben.
2: Oh, komm.
1: Was die Leute in meiner Jugend so gemacht haben mit Tampons und Wodka, war halt eine ganz andere Geschichte.
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0: 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Der Vorstand des Volkswagen-Konzerns wird seinen Sparkurs nachschärfen und zusätzliche Stellen abbauen. In den nächsten Jahren sollen weltweit 100.000 Jobs wegfallen, berichtet das Manager-Magazin unter Berufung auf Quellen im Vorstand. Bisher wollte man nur halb so viele Stellen abbauen. Zudem werden 4 Werke geschlossen, alle in Deutschland. Neben den Volkswagen-Werken in Hannover, Zwickau und Emden schließt auch ein Audi-Werk im schwäbischen Neckarsulm. Die Schließungen sollen mittelfristig erfolgen, heißt es. Ein Afrikaner liegt blutverschmiert auf der Straße. Über ihm steht ein Algerier, den ganzen Körper mit Blut bedeckt, einen Hammer in der Hand haltend. Diese Szene hat sich im spanischen Ort Torre Pacheco zugetragen, wie die spanische Zeitung El Español am Donnerstag berichtet. Der Gewaltszene vorausgegangen war ein Streit zwischen den beiden Männern und einem dritten Migranten. Sie sollen gemeinsam in einem alten, besetzten Haus wohnen und Kokain konsumieren, wie Anwohner berichten. Bei dem tödlichen Streit soll es lediglich um Schulden oder ein Mobiltelefon gegangen sein. Anthony Fauci soll erneut vor dem US-Senat zum Ursprung des Coronavirus aussagen. Der Republikaner Rand Paul, Vorsitzender des Senatsausschusses für Innere Sicherheit und Regierungsangelegenheiten, hat den Immunologen formell vorgeladen. Fauci soll im Juli öffentlich vor dem Gremium erscheinen. Anlass sind neue Dokumente, die nach Darstellung der US-Geheimdienstkoordinatorin Tulsi Gabbard den Immunologen belasten sollen. Darin wirft sie Fauci vor, dem langjährigen Leiter des National Institute of Allergy and Infectious Diseases, Forschung am Wuhan Institute of Virology mit US-Steuergeldern unterstützt, Geheimdienstbewertungen beeinflusst und den Kongress falsch informiert zu haben. In einem Schreiben hat ein anonymer Account auf der linksextremen Plattform Indymedia angekündigt, dass eine Gruppe im Falle eines AfD-Sieges bei der Landtagswahl in Sachsen-Anhalt den Magdeburger Landtag stürmen werde. Laut einer Mitte Mai veröffentlichten Umfrage von INSA kommt die AfD in Sachsen-Anhalt derzeit auf 42% und ist damit nur wenige Prozentpunkte von der absoluten Mehrheit entfernt. Die CDU kommt unterdessen auf 24%. Ebenfalls im Landtag vertreten wären laut der Umfrage die Linke mit 13% und die SPD mit 6%. 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
1: Also ich lasse Kretschmann Strobel, mein berühmtes Duo, das ich seit 2011 spiele, in weiß ich wie viel Hunderten von Variationen und Szenen. Und dann diskutieren die darüber, dass die Grünen so beleidigt sind und dass sie auch beleidigt werden in persona, nicht nur als Partei. Und sie diskutieren darüber Beleidigungen hinsichtlich Ricarda Lang. Und dann sagt also Thomas Strobel, übrigens Herr Kretschmann, Ihre Ricarda Lang. Und da sagt Kretschmann, das ist eine Beleidigung. Ich habe doch gar nichts gesagt. Sie haben in beleidigender Weise gesprochen von unserer Ex-Co-Vorsitzenden Ricarda. Ich sagte, ich habe nur gesagt Ricarda Lang. Schon wieder. Ja, unsere verehrte Ricarda Lang wird permanent herabgesetzt als dumme Kuh, weil sie keine fertige Ausbildung hat, als zickig, weil sie immer aus ihrem Programm zitiert, statt richtige Antworten zu geben, und als inkompetente Fettmamsell, weil sie ernährungsmäßig darauf achten muss, in ihre Kleider zu passen. So, also er zitiert die Beleidigungen, um sie in Schutz zu nehmen. So geht's.
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1: Ich glaube, dieses Zurückfinden zu der eigenen Ehrlichkeit, mit der man auch bereit ist, anderen zu begegnen und sich auch verletzlich zu zeigen und nicht mehr dieses irgendwie, ich bin der, also bei mir ist alles gut, ne? Die alte Frage, wie geht's dir? Alles gut. Heute sage ich nicht mehr alles gut.
2: Ich auch nicht.
1: Zum Beispiel, wenn mich jemand fragt, wie geht's dir? Und mir geht's gerade nicht gut, sage ich, du, ich bin gerade total traurig. Da sind die Menschen erstmal überfordert
3: mit. Könnt ihr damit umgehen?
1: Ja, aber nein, es entsteht
2: viele
1: daraus.
2: Viele gar nicht. Also.
1: Ja. Aber es meistens entsteht was daraus, nämlich was Gutes, weil nur so am Ende auch wir uns, wenn wir uns so wieder begegnen, diese Spaltung überwunden werden kann. Davon bin ich überzeugt. Die Spaltung bleibt nur, wenn wir in unseren Rollen bleiben, die wir spielen, die wir gar nicht spielen müssen, weil wir so, wie wir sind, in Ordnung sind.
3: Ja.
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1: Ich meine ganz ehrlich, du kannst doch nicht 1400 Leute dazu zwingen, sich mit was zu spritzen, wo du selber keine Ahnung von hast. Also und dann mit dieser Drohung, man muss dann, man wird dann gekündigt und sowas. Also das war für mich eine Situation, ich habe das in meinem Leben nicht für möglich gehalten. Naja, und seitdem ist es eigentlich kontinuierlich bitterer geworden. Also wenn ich heute morgens, ich habe ja so eine kleine Sendung, die ich morgens immer mache auf meinem Kanal, so eine halbe Stunde Freelance und eine halbe Stunde lese ich die Bildzeitung und mit den Leuten und rede darüber, was da drin steht. Klingt banal, ist aber ganz lustig. Und da ist es so, ich bin eigentlich jeden Morgen fassungsloser über das, was heute völlig selbstverständlich ist. Und ich, das ist für mich ist es echt Red Flag, aber um mich rum, nicht ich.
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0: 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Trainerlegende Jürgen Klopp hat am Mittwoch ein Gespräch mit Journalisten abgebrochen, nachdem ihn die staatliche Deutsche Welle kritisch zu angeblich rassistischen Aussagen von Bastian Schweinsteiger befragt hatte. Klopp tritt ebenso wie Bayern-Legende Schweinsteiger während der Fußball-WM in Mexiko, Kanada und den USA als TV-Experte auf. Solch Fangfragen der Zwangsgebührensender lässt er sich jedoch nicht gefallen, heißt es. John Bolton, ehemaliger nationaler Sicherheitsberater von Präsident Donald Trump, hat sich am Freitag in einem Fall schuldig bekannt. Ihm droht eine Haftstrafe von bis zu 60 Monaten. Er hat sich außerdem bereit erklärt, über 2 Millionen Dollar zu zahlen, wie die Staatsanwaltschaft mitteilte. Laut Anklageschrift nutzte Bolton private E-Mail- und Messaging-Accounts, um streng geheime Informationen über ausländische Gegner, bevorstehende Angriffe und die US-Außenpolitik zu übermitteln. Beobachter merken an dieser Stelle an, dass es in der EU solche harten Strafen nicht gibt. Die SMS von Ursula von der Leyen, mit der sie Milliarden-Spritzendeals machte, sind zum Beispiel immer noch nicht aufgetaucht und von der Leyen wurde auch nicht angeklagt. Ein 36-jähriger Türke soll im Augsburger Freibad 4 Badegäste sexuell belästigt haben, wie die Polizei gegenüber Apollo News bestätigte. Wie aus einer Pressemitteilung der Polizeidirektion Schwaben-Nord hervorgeht, sind die Opfer 7, 15, 18 und 26 Jahre alt. Nach Angaben einer Polizeisprecherin war der Tatverdächtige weder alkoholisiert, noch stand er unter dem Einfluss von Betäubungsmitteln. Er steht zu den Opfern auch in keinem näheren Verhältnis. Die Polizei ermittelt jetzt gegen den Tatverdächtigen wegen sexueller Belästigung. Im Prozess um den tragischen Tod einer vierköpfigen Familie aus Deutschland in Istanbul sind am Freitag hohe Haftstrafen verhängt worden. 2 Vertreter einer Schädlingsbekämpfungsfirma müssen für 18 Jahre ins Gefängnis. Der Besitzer des Hotels, in dem die Familie durch ein Insektengift starb, muss 13 Jahre in Haft, wie die Nachrichtenagentur Anadolu berichtete. Die in Deutschland lebende türkische Familie hatte in Istanbul Urlaub gemacht, als am 12. November die Eltern und ihre Kinder im Alter von 3 und 6 Jahren erkrankten. Die Familie wurde ins Krankenhaus gebracht, doch wenige Tage nach den Kindern und der Mutter starb auch der Vater durch das ausgebrachte Schädlingsgift aus dem Hotelzimmer. 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
1: Normalerweise bei IPOs, also bei Börsengängen, ist es so, dass die Hauptrendite bzw. die Verdienste bereits vereinnahmt wurden, bevor du als Normalsterblicher diese Aktie kaufen kannst.
2: Weil die Großen sich bedient haben.
1: Ja. Genau. Und bei Bitcoin war es genau umgekehrt. Von daher ist das in so vielen Dingen etwas ganz Neues und ich kann deinen Hörern und jedem, der sich dafür interessiert, nur sagen, beschäftigt euch mehr damit. Und dann auch eine eigene Meinung zu bilden. Es gibt viele Leute, die trauen dem nicht, aber wenn ich das heute sehe, dass Leute sagen, das hat keinen inneren Wert, dann ist die Frage, welcher innere Wert hat gedrucktes Papier?
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1: Auch die Mechanismen dahinter. Wir könnten jetzt jedes Thema hier einsetzen. Ja. Wir hatten gerade Migration. Wir könnten jetzt den Nahosten einsetzen. Wir könnten einfach die Mechanismen dahinter zu verstehen und sich dann auch vielleicht selber ein bisschen einzufangen, wenn man es hat ja auch eine Sogkraft. Es reißt ja einen mit. Man kann sich ja sofort einer Gruppe dazugehörig fühlen, ob das die Geimpften waren oder die Ungeimpften. Und schon hat man in Anführungsstrichen vermeintlich seine Leute gefunden, solidarisiert sich mit denen. Und dann der große Fehler: die andere Seite wird als Feindbild aufgebaut. Anstatt wirklich zu sagen, hey, das ist eine private, persönliche Entscheidung, ich lasse die Menschen das für sich entscheiden, selbst wenn ich eine andere Meinung habe, dann gehe ich gerne auch in einen Disput von mir aus, aber ich werte die Person nicht ab und entziehe ihr irgendwelche Grundlagen oder Rechte.
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1: Es ist unglaublich, wie viele Lehrer einen schlechten Einfluss auf die Kreativität von Schülern haben. Ich finde generell, Schule tötet oft Kreativität, wenn ich das so sagen darf. Und ich bin froh, dass ich mir da meine Lust nicht nehmen habe lassen. Ich habe einmal so ein richtig krasses Bild gemalt, das ein Anime-Motiv war. Aber es war so schön ausgearbeitet und das hing an der Schule, an einer Wand in der Schule und alle, die daran vorbeigelaufen sind, haben gesagt, wow, geil. Aber meine Kunstlehrerin hat gesagt, da hast du einen Fehler gemacht, das hast du nicht vernünftig gemalt. Und das ist schon verrückt, was man den Kindern teilweise zumutet. Ich würde sagen, viele Lehrer sind Fehlbesetzungen an der Schule und da fragt man sich, soll man solche Leute wirklich auf Kinder loslassen? Manche sind echt verbittert und rauben einem vielleicht auch schon die Zukunft. Ne?
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0: 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In einem Schreiben hat ein anonymer Account auf der linksextremen Plattform Indymedia angekündigt, dass eine Gruppe im Falle eines AfD-Sieges bei der Landtagswahl in Sachsen-Anhalt den Magdeburger Landtag stürmen werde. Laut einer Mitte Mai veröffentlichten Umfrage von INSA kommt die AfD in Sachsen-Anhalt derzeit auf 42% und ist damit nur wenige Prozentpunkte von der absoluten Mehrheit entfernt. Die CDU kommt unterdessen auf 24%. Ebenfalls im Landtag vertreten wären laut der Umfrage die Linke mit 13% und die SPD mit 6%. Ein Afrikaner liegt blutverschmiert auf der Straße. Über ihm steht ein Algerier, den ganzen Körper mit Blut bedeckt, einen Hammer in der Hand haltend. Diese Szene hat sich im spanischen Ort Torre Pacheco zugetragen, wie die spanische Zeitung El Español am Donnerstag berichtet. Der Gewaltszene vorausgegangen war ein Streit zwischen den beiden Männern und einem dritten Migranten. Sie sollen gemeinsam in einem alten, besetzten Haus wohnen und Kokain konsumieren, wie Anwohner berichten. Bei dem tödlichen Streit soll es lediglich um Schulden oder ein Mobiltelefon gegangen sein. Verstörender Vorschlag von Bundesbildungsministerin Karin Prien, CDU. Bei übermäßigem Handy- oder Social-Media-Konsum sollen Eltern künftig gemeldet und juristisch verfolgt werden können. Sie wolle unverzüglich Gespräche mit der Bundesjustizministerin über eine Änderung des bürgerlichen Gesetzbuchs aufnehmen, sagte Prien. Wie ernst Prien diese Idee der staatlichen Intervention in die Familien verfolgt, daran ließ die Ministerin in der Pressekonferenz ebenfalls keinen Zweifel. Der Vorschlag ist, die elterliche Medienerziehung auch familienrechtlich zu rahmen und zu regeln, sagte die CDU-Frau. KI soll die Effizienz im Luftverkehr steigern. Forscher des Deutschen Zentrums für Luft- und Raumfahrt haben einen digitalen Fluglotsen entwickelt, sowie ein Assistenzsystem für Piloten. Das System soll ihnen bei der Auswahl alternativer Flugrouten und geeigneter Ausweichflughäfen helfen. KI-Experten sind skeptisch, da KI viel lügt und die Tragweite von falschen Entscheidungen nicht abschätzen kann. 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
1: Wir hatten nie die Absicht, ein NATO-Hauptquartier zu
2: Es gibt also gar keine NATO. Die NATO existiert immer, wie diese russische Propaganda.
3: Ja, genau. NATO-Schwurbler.
1: Also ich muss ehrlich sagen, es verursacht momentan zeitweise Schmerzen bei mir, wie weit es geht. Und ich sage mir auch, ich werde unnütz, weil im Moment, also mein Job ist ja irgendwo, dass ich ja irgendwo sage, ich muss aufklären, was dahinter steckt, wenn die das und das sagen und so weiter, ja, und hinterfragen. Aber das ist ja so offen irre, was die machen und wie sie es verkaufen. Und das muss doch beleidigend ach, für diese duckmäuserischen Untertanen sein, die das alles mitmachen. Heute NATO-Hauptquartier, morgen plötzlich nicht mehr. Ja, also dass die das auch noch vertreten müssen, diesen Bullshit. Das verursacht echt manchmal. Also das nimmt Ausmaße an, dass es wehtut und dass ich davon mal irgendwie mehr Abstand brauche, weil es mich fertig macht.

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1: Osama und die 19 Teppichmesser, die konnten also die zwei Flugzeuge konnten drei Türme pulverisieren. Das sind doch absurde Theorien, die weder mit der Physik noch mit der Realität was zu tun haben. Die werden als offizielles Narrativ verkauft. Und wenn unser einer hergeht und sagt, Leute, hallo, hier, guck mal, das stimmt doch gar nicht, dann ja, wirst du diskreditiert, diffamiert, fliegst raus. So zwei, drei Tage, nachdem meine ersten Artikel geschrieben wurden, schreibt der Kollege Henrik Broder, ich wünsche Bröckers, dass er als Fettfleck an einer Hochhauswand endet. Ja, ich hatte überhaupt keine Theorie zum 11. September. Ich habe nicht gesagt, es war der und der. Kannst du auf 1200 Seiten lesen, steht nirgends. Sondern ich habe geguckt, was ist an der offiziellen Erzählung falsch?

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1: Die haben vielleicht ein bisschen Angst vor dir, Paul.
2: Von mir speziell?
1: Also eins muss man sagen, also der normale Mensch und auch vor allem der normale Journalist oder so, der weiß ja, wenn einer mit der Route kommt, dann ducke ich mich oder laufe weg. Ja, so, damit ich nicht geschlagen werde. Jetzt bist du ein ganz anderes Kaliber. Da kommt einer mit der Route und dann springst du ihm entgegen. Das ist das. Und deswegen haben die Angst vor dir. Du bist komplett unberechenbar. Man kann dich ja nicht mal mit 46 anklagen, kann man dich ja klein
2: kriegen. Hey, 55 also, mittlerweile.
1: Ja, oh, entschuldige, es sind 55. Und das macht dich so gefährlich für diese. Du bist so eine Mischung aus King Kong und Godzilla. Verstehst du?

0: 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Im Prozess um den tragischen Tod einer vierköpfigen Familie aus Deutschland in Istanbul sind am Freitag hohe Haftstrafen verhängt worden. Zwei Vertreter einer Schädlingsbekämpfungsfirma müssen für 18 Jahre ins Gefängnis. Der Besitzer des Hotels, in dem die Familie durch ein Insektengift starb, muss 13 Jahre in Haft, wie die Nachrichtenagentur Anadolu berichtete. Die in Deutschland lebende türkische Familie hatte in Istanbul Urlaub gemacht, als am 12. November die Eltern und ihre Kinder im Alter von 3 und 6 Jahren erkrankten. Die Familie wurde ins Krankenhaus gebracht, doch wenige Tage nach den Kindern und der Mutter starb auch der Vater durch das ausgebrachte Schädlingsgift aus dem Hotelzimmer. Ein 36-jähriger Türke soll im Augsburger Freibad 4 Badegäste sexuell belästigt haben, wie die Polizei gegenüber Apollo News bestätigte. Wie aus einer Pressemitteilung der Polizeidirektion Schwaben-Nord hervorgeht, sind die Opfer 7, 15, 18 und 26 Jahre alt. Nach Angaben einer Polizeisprecherin war der Tatverdächtige weder alkoholisiert, noch stand er unter dem Einfluss von Betäubungsmitteln. Er steht zu den Opfern auch in keinem näheren Verhältnis. Die Polizei ermittelt jetzt gegen den Tatverdächtigen wegen sexueller Belästigung. John Bolton, ehemaliger nationaler Sicherheitsberater von Präsident Donald Trump, hat sich am Freitag in einem Fall schuldig bekannt. Ihm droht eine Haftstrafe von bis zu 60 Monaten. Er hat sich außerdem bereit erklärt, über 2 Millionen Dollar zu zahlen, wie die Staatsanwaltschaft mitteilte. Laut Anklageschrift nutzte Bolton private E-Mail- und Messaging-Accounts, um streng geheime Informationen über ausländische Gegner, bevorstehende Angriffe und die US-Außenpolitik zu übermitteln. Beobachter merken an dieser Stelle an, dass es in der EU solche harten Strafen nicht gibt. Die SMS von Ursula von der Leyen, mit der sie Milliarden-Spritzendeals machte, sind zum Beispiel immer noch nicht aufgetaucht und von der Leyen wurde auch nicht angeklagt. Der Vorstand des Volkswagen-Konzerns wird seinen Sparkurs nachschärfen und zusätzliche Stellen abbauen. In den nächsten Jahren sollen weltweit 100.000 Jobs wegfallen, berichtet das Manager-Magazin unter Berufung auf Quellen im Vorstand. Bisher wollte man nur halb so viele Stellen abbauen. Zudem werden 4 Werke geschlossen, alle in Deutschland. Neben den Volkswagen-Werken in Hannover, Zwickau und Emden schließt auch ein Audi-Werk im schwäbischen Neckarsulm. Die Schließungen sollen mittelfristig erfolgen, heißt es. 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
1: Wir reden über das Finanzsystem, da muss man erstmal angucken, wo kommt das Geld her und was ist die Staatsverschuldung. Ja? Und ich glaube, laut Bund der Steuerzahler, Deutschland aktuell zahlt, wenn es jeden Monat 1 Milliarde tilgt und keine neuen Schulden aufnimmt, bis ins Jahr 2230. Mhm. Die USA bis ins Jahr 2450, um die aktuellen Staatsschulden zu tilgen.
2: 2450, warte mal, da bin ich 380.
1: Das könnte gerade noch mit,
2: ja. Ja, kommt also, gerade noch hin, ja.
1: Dann sieht man aber schon an diesen Zahlen, dass diese Staatsverschuldung nicht dazu gedacht ist, getilgt zu werden. Das ist ein unmögliches Szenario.
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1: Und ich als Journalist habe wahrgenommen, dass Journalisten ihre Funktion falsch verstehen. Das habe ich wahrgenommen, als ich dort gearbeitet habe. Das Selbstbild des Journalisten hat sich verändert. Er glaubt, Vermittler zu sein zwischen Staat und Bürger, was eigentlich nicht seine Rolle ist. Und diese Komplizenschaft, die hat mich sehr gestört. Und da ist mir, würde ich sagen, vielleicht zum ersten Mal aufgefallen, wie schlimm es mit dem Zustand der Medien aussieht.
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1: Wir brauchen vor allem eine Medienrevolution. Das machen wir hier gerade. Das ist das, was wir machen. Okay, wir brauchen eine Medienrevolution, damit die Leute auch andere Perspektiven bekommen. Und wir müssen das schneller eben machen. Aber wir können nicht sagen, diese Demokratie, diese McDonald's-Demokratie, wie ich sie nenne, mit einem breiten Warenangebot, während Wareneingang, Fett und Zucker, die ist so, wie sie ist. Die können wir doch verändern, weil wir sind doch der Souverän, oder?
2: Aber
1: wir sind doch der Souverän, das Volk. Und wenn wir jetzt jemanden fragen müssen, ob wir der Souverän sind, da haben wir nicht etwas nicht verstanden. Aber okay. Weil Freiheit nimmt man sich, darum bittet man nicht.
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0: 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Anthony Fauci soll erneut vor dem US-Senat zum Ursprung des Coronavirus aussagen. Der Republikaner Rand Paul, Vorsitzender des Senatsausschusses für Innere Sicherheit und Regierungsangelegenheiten, hat den Immunologen formell vorgeladen. Fauci soll im Juli öffentlich vor dem Gremium erscheinen. Anlass sind neue Dokumente, die nach Darstellung der US-Geheimdienstkoordinatorin Tulsi Gabbard den Immunologen belasten sollen. Darin wirft sie Fauci vor, dem langjährigen Leiter des National Institute of Allergy and Infectious Diseases, Forschung am Wuhan Institute of Virology mit US-Steuergeldern unterstützt, Geheimdienstbewertungen beeinflusst und den Kongress falsch informiert zu haben. Verstörender Vorschlag von Bundesbildungsministerin Karin Prien, CDU. Bei übermäßigem Handy- oder Social-Media-Konsum sollen Eltern künftig gemeldet und juristisch verfolgt werden können. Sie wolle unverzüglich Gespräche mit der Bundesjustizministerin über eine Änderung des bürgerlichen Gesetzbuchs aufnehmen, sagte Prien. Wie ernst Prien diese Idee der staatlichen Intervention in die Familien verfolgt, daran ließ die Ministerin in der Pressekonferenz ebenfalls keinen Zweifel. Der Vorschlag ist, die elterliche Medienerziehung auch familienrechtlich zu rahmen und zu regeln, sagte die CDU-Frau. Ein Afrikaner liegt blutverschmiert auf der Straße. Über ihm steht ein Algerier, den ganzen Körper mit Blut bedeckt, einen Hammer in der Hand haltend. Diese Szene hat sich im spanischen Ort Torre Pacheco zugetragen, wie die spanische Zeitung El Español am Donnerstag berichtet. Der Gewaltszene vorausgegangen war ein Streit zwischen den beiden Männern und einem dritten Migranten. Sie sollen gemeinsam in einem alten, besetzten Haus wohnen und Kokain konsumieren, wie Anwohner berichten. Bei dem tödlichen Streit soll es lediglich um Schulden oder ein Mobiltelefon gegangen sein. 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
1: Wo die besprochene Sachfrage überhaupt nicht berührt wird und stattdessen werden simplifizierende, moralisierte Floskeln ausgetauscht und das gilt dann als Diskussion der Corona-Politik oder des Ukraine-Krieges oder was auch immer. Wir verlieren durch die Moralisierung politischer Fragen, durch diese Verhetzung des Diskussionsklimas, verlieren wir den Kontakt zur Wirklichkeit als Gesellschaft. Und eine Industriegesellschaft, ohne Kontakt zur Wirklichkeit regieren zu wollen, das führt dann in so Dinge wie Energiewende ins Nichts und andere Katastrophen. Krieg mit Russland, was der Herrgott verhüten möge, wenn es denn einen gibt. Ja? Wir kommen außer Kontakt mit der Wirklichkeit, weil die Menschen sich nicht mehr trauen, sich frei auszusprechen. Und das können wir uns überhaupt nicht leisten.
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1: Also ich finde in Deutschland, und das merkt man sehr oft so an dieser Frage, ich meine, war ja hier auch nicht anders in der Gesprächsrunde, so die erste Frage ist, was machst du? So dieses Name, Beruf. Und ich glaube, dass es in Deutschland halt so ein super großes Ding ist, dieses Image, was jemand macht und dieser Druck, der dabei aufgebaut wird. Und im Ausland ist es halt, also zum Beispiel in Portugal sind die Leute sowas von warm und das ist eigentlich relativ egal. Da ist so ein Verständnis für das Wesen eigentlich mehr gegeben. Oder man will sich kreativ ausleben und dann gibt's das mehr. Also das finde ich im Deutschen immer noch so ein bisschen verklemmter, auch wenn ich sagen will, dass es viel besser wird, finde ich, dass doch noch immer so eine Grundkälte existiert, die mich dann halt auch rausgebracht hat.
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1: Naja, gut, ich denke mal auch, hier werden viele Dinge genannt, die man machen will, die man machen könnte. Ich glaube, es werden auch bestimmte Nebelbomben gesetzt, um abzulenken von den eigentlichen Dingen, die man sieht. Also wenn hier steht, wir wollen die Sümpfe trockenlegen und da liegt eigentlich der Schwerpunkt, da bin ich ziemlich überzeugt, geht es genau um die Geheimdienste nochmal und um den Sumpf. Ich glaube, das ist der entscheidende Faktor. Das Weiße Haus versucht, die Annexion rückgängig zu machen. Das Weiße Haus ist besetzt aus meiner Sicht durch Figuren des tiefen Staates, des Sumpfes, und sie weisen nicht einmal mehr aus, was sie mit den Steuergeldern machen. Das heißt, der Präsident ist quasi den Geheimdiensten untergeordnet. Das ist genau das Problem, was ich sehe. Und darum geht es. Und alles diese Dinge, die jetzt gemacht werden, sind viele Überschriften. Und wir müssen versuchen jetzt, und das dauert auch noch ein bisschen, ich kann es im Moment noch nicht zuordnen, wie in etwa so die Wortwahl immer aussieht, damit man etwas randesrein interpretieren kann. Aber ich glaube, die wirkliche Information ist eine andere als das geschriebene Wort, was wir hier so lesen.
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Dr. Alexander Gauland von der AfD hat im Bundestag den Vorwurf erhoben, den Ukraine-Konflikt zu einem Krieg Deutschlands machen zu wollen. Deutschland schickt demnach Milliarden Euro in die Ukraine, während seine eigene Infrastruktur verrotte, die Wirtschaft schrumpfe und die Armut wachse. Wenn die Ukraine weiterkämpfen will, ist das ihr gutes Recht, doch nicht unsere Sache, betonte Gauland. Es stimme nicht, dass die Ukraine die europäische Freiheit verteidige. Im deutschen Interesse seien Friedensverhandlungen und ein Ende des Krieges mit einem Kompromiss, sagte Gauland. Viele Länder verlieren ihre eigenen einheimischen Bürger. Nur Litauen und Bulgarien verzeichneten einen Nettozugewinn, während Deutschland, Italien, Schweden und mehrere andere große Volkswirtschaften mehr einheimische Bürger verloren als zurückbekamen. Für viele Arbeitnehmer, vor allem jüngere und hochqualifizierte Fachkräfte, ist die Abwanderung durch die Suche nach höheren Löhnen, besseren Karrierechancen und höherer Lebensqualität motiviert. Eine Umfrage des Instituts Apinio zeigt, immer mehr Berufstätige können sich vorstellen, Deutschland für einen Arbeitsplatz zu verlassen. Demnach spielen zumindest 2/3 der Arbeitnehmer mit der Möglichkeit einer Auswanderung. 1/3 gibt sogar an, sich bereits konkret über einen solchen Schritt zu informieren. Bei dem Waffenhersteller ThyssenKrupp in Duisburg und Salzgitter herrscht, nach Medienberichten, blanke Panik. Die Hochöfen, die jahrzehntelang mit Kokskohle Stahl produzierten, werden durch den EU-Emissionshandel zur Existenzbedrohung. ThyssenKrupp stößt jährlich etwa 20 Millionen Tonnen CO2 aus. Die großen Verlierer sind die Stahlkocher. Für die Arbeiter an den Öfen bedeutet das, Massenentlassungen und Werksschließungen drohen. Tausende gut bezahlte Industriejobs in traditionellen Stahlregionen, Ruhrgebiet Niedersachsen, stehen auf der Kippe. 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
1: Du hast gerade schon die NATO angesprochen, Matthias. Da scheint ja, während der NATO-Chef bei Trump sitzt, scheint ja gleichzeitig ein Teil der NATO eine Art Neben-NATO aufzumachen. Da wird relativ wenig darüber berichtet in der deutschen Presse. Überraschung, Überraschung. Aber die Nordgruppe der NATO-Staaten, also die Anrainer von Nord- und Ostsee, treffen sich in der Ukraine und anderen Ortes, um eine Unterstützung der Ukraine durch die NATO-Mitglieder ohne die USA vorzubereiten, ganz explizit. Die Northern Group, wie sie sich nennen. Und aus meiner Sicht dann die neue Inkarnation des Deep State eben, die offensichtlich ohne die USA das weiter vorantreiben möchte. Und das extrem entschlossen. Frankreich hat jetzt auch mitgeteilt, so lesen wir unter anderem in der Berliner Zeitung, dass die Ukraine Langstreckenraketen gegen Russland einsetzen kann aus französischem Bestand. Diese Storm Shadow Variante, die Franzosen haben. Also das sieht ja so aus, als ob die NATO das auf beiden, also zweigleisig versucht. Oder einerseits bei Trump sich da ranzuarbeiten, andererseits aber dafür vorrüstet, ohne Trump das durchzuziehen. Oder wie interpretierst du das, Matthias?
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1: Der Skandal liegt meines Erachtens darin, dass alle so tun, als sei ein Bundeswahlleiter irgendetwas Unabhängiges. Und das ist der eigentliche Skandal. Das hatte ich ja auch in der Verfassungsbeschwerde betreffend eben die Initiative BRD deutlich gemacht und angesprochen. Das ist nun mal nicht der Fall. Und die Wahlen werden in diesem Land unmittelbar von der jeweiligen Bundesregierung organisiert.
2: Und auch
1: der sogenannte Bundeswahlausschuss, der da ja sitzt, und da ist ja die Bundeswahlleiterin nur eine Person unter vielen. Und da denkt man, ja Mensch, der hat ja irgendwas, deswegen tagt er ja auch irreführend in dem Gebäude des Bundestages, der hat ja vielleicht was mit dem Parlament zu tun und mit den Bürgern und irgendwie so souverän. Und da sitzen ja auch alle möglichen Parteien irgendwie drin. Nein, da sitzen keine Parteien. Da sitzen die Leute, die allein von dem Bundeswahlleiter ernannt werden, der alleine entscheidet, wen er da ernennt.
2: Und das heißt ja, Entschuldigung, das heißt ja, die Bundesregierung entscheidet, welche Parteien und welche Kandidaten zur Wahl antreten. Das muss man mal ganz klar sagen. Nicht irgendeine Verfassung, nicht irgendein Souverän, sondern die Bundesregierung entscheidet quasi persönlich, ob die Partei A oder B zugelassen wird oder eben der Kandidat Luther oder Brandenburg.
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1: Es wird einfach immer noch geiler werden. Und ich habe so schon jetzt ein verdammt geiles Leben. Völlig egal, wie es da draußen läuft. Und das kann sich jeder selbst machen. Ja? Und jeder kann selbst morgens aufstehen und sich sein Bett machen. Und wenn er keinen Bock hat, unter die kalte Dusche zu gehen, dann macht das gerade deswegen und fühlt sich dann schon besser und kann sich sein eigenes Leben selbst in die Hand nehmen. Ja? Und ich weiß, jeder, der hier drin

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0: 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Ein neuer Fachbericht kommt zu dem Ergebnis, dass die Reaktivierung deutscher Kernkraftwerke weiterhin technisch möglich und wirtschaftlich attraktiv ist. Ein Neustart der Kernkraft in Deutschland scheitere nicht an der behaupteten Unumkehrbarkeit des Atomausstiegs, sondern vor allem am fehlenden politischen Willen, heißt es in dem Bericht. Maria Sacharowa, die Sprecherin des russischen Außenministeriums, fand in einer Pressekonferenz klare Worte zu Deutschland. Die deutsch-russischen Beziehungen sind nicht zu retten und die Verantwortung dafür liegt bei den Politikern in Berlin. Deutschland habe sich vom eigenständigen Akteur zum willigen Werkzeug der amerikanischen Außenpolitik degradiert. Kanzler Merz führe keine deutsche Politik mehr, sondern exekutiere NATO-Beschlüsse. Jahrzehntelange wirtschaftliche Verflechtung, Energiepartnerschaften, diplomatische Kanäle. Alles geopfert auf dem Altar westlicher Solidaritätsbekundungen. Und wofür? Für einen Krieg, den Deutschland mit Steuergeldern und Waffenlieferungen am Laufen hält, ohne eigene strategische Interessen auch nur zu benennen. Und das alles gegen den Willen der eigenen Bürger. Der deutschen Industrie droht 2026 der nächste massive Stellenabbau. Bis zu 100.000 Jobs könnten in diesem Jahr wegfallen, vor allem bei Autoherstellern, im Maschinenbau und in der Bauindustrie. Das geht aus einer aktuellen Umfrage der Beratungsgesellschaft Horvath in Zusammenarbeit mit dem Handelsblatt hervor. Für die Erhebung wurden 1.000 Unternehmen zu ihrer Strategie bis 2030 befragt. Das Ergebnis? Viele Firmen rechnen weiterhin mit Wachstum. Neue Arbeitsplätze und neue Kapazitäten sollen aber immer seltener in Deutschland entstehen. 60% der Unternehmen planen am Standort Deutschland weiteren Stellenabbau. 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
1: Was wird dann passieren? Und da habe ich ehrlich gesagt, mache ich mir Gedanken um dieses Land, weil wir machen das hier nicht, weil wir das Land scheiße finden, sondern weil wir sagen, was macht ihr mit diesem Land? Ja, es wird irgendwann gefährlich und unangenehm. Und du bist jetzt im Ausland, Paul, aber du wirst bestätigen, dass Deutschland nochmal was anderes ist wie die Schweiz. Außer muss man sich die Schweiz leisten können. Und du wärst jetzt nicht unbedingt in die Schweiz gezogen, wenn es in Deutschland nicht so komisch geworden wäre. Du bist ja jetzt kein Deutschlandhasser, ich auch nicht und Dieter sowieso nicht. Aber irgendetwas geht schief in diesem Land. Und ich glaube, wenn wir jetzt mal ganz pragmatisch hingehen, sagen, okay, mit der Truppe, die wir gerade haben, auch wenn die sich jetzt mal Mühe geben sollte, geht das einfach nicht. Entweder, weil sie es nicht können oder weil die Probleme zu komplex sind.
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1: Ich meine, Zelensky hat irgendwie Trump mit der EU verwechselt. Ja? Wenn er, also die nickt ja begeistert, wenn er sagt, dieser Killer Putin und dieser Terrorist. Ja? Trump hat allerdings ja ganz anderes im Sinn. Der will ja den Krieg beenden und hat ja die ganze Zeit versucht, Zelensky zu erklären, dass es wenig Sinn macht, den Gegner zu beschimpfen und dann zu sagen, hey, lass uns einen Deal machen. Ja? Und das kam bei Zelensky nicht an.
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1: Weil nur etwa ein Siebtel der Staatsverschuldung tatsächlich offiziell ausgewiesen wird. Und dann sind die so am Arsch, das kann man sich gar nicht vorstellen. Und das würde bedeuten, Michael Brückner, den habe ich interviewt zu dieser Frage, Achtung Finanzdiktatur, der sagte, wenn Deutschland bei der Zugrundelegung von 2,6 Billionen Staatsschulden jedes Jahr 12 Milliarden zurückzahlen, also tilgen würde, ich rede nicht über Zinsen, dann brauchten wir schon mal 225 Jahre.

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Bei dem Waffenhersteller ThyssenKrupp in Duisburg und Salzgitter herrscht, nach Medienberichten, blanke Panik. Die Hochöfen, die jahrzehntelang mit Kokskohle Stahl produzierten, werden durch den EU-Emissionshandel zur Existenzbedrohung. ThyssenKrupp stößt jährlich etwa 20 Millionen Tonnen CO2 aus. Die großen Verlierer sind die Stahlkocher. Für die Arbeiter an den Öfen bedeutet das, Massenentlassungen und Werksschließungen drohen. Tausende gut bezahlte Industriejobs in traditionellen Stahlregionen, Ruhrgebiet Niedersachsen, stehen auf der Kippe. Dr. Alexander Gauland von der AfD hat im Bundestag den Vorwurf erhoben, den Ukraine-Konflikt zu einem Krieg Deutschlands machen zu wollen. Deutschland schickt demnach Milliarden Euro in die Ukraine, während seine eigene Infrastruktur verrotte, die Wirtschaft schrumpfe und die Armut wachse. Wenn die Ukraine weiterkämpfen will, ist das ihr gutes Recht, doch nicht unsere Sache, betonte Gauland. Es stimme nicht, dass die Ukraine die europäische Freiheit verteidige. Im deutschen Interesse seien Friedensverhandlungen und ein Ende des Krieges mit einem Kompromiss, sagte Gauland. Deutschlands Politiker verfolgen mit seinem massiv wachsenden Verteidigungshaushalt das klare Ziel, die stärkste Armee Europas aufzubauen. Dies verschiebt die Machtbalance innerhalb Europas und sorgt in Frankreich für spürbare Verunsicherung. Während das gemeinsame Kampfjet-Projekt FCAS bereits gescheitert ist, gerät nun auch das nächste große deutsch-französische Prestigevorhaben, der neue Kampfpanzer MGCS, unter Druck. Frankreich reagiert darauf mit verbalem Gegenschlag und betont seinen einzigartigen Status als Atommacht mit nuklearer Abschreckung, operativer Erfahrung und strategischer Eigenständigkeit. Der Chef der französischen Rüstungsbehörde DGA stellte klar, die militärischen Fähigkeiten beider Länder seien nicht direkt vergleichbar. 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
1: Weil USA natürlich der große Vordenker ist für Deutschland. Und wir wissen natürlich auch, dass die deutsche Politik sich da ja immer unterzuordnen hat. Da braucht man nicht viel Fantasie zu. Aber die Amerikaner sind in der führenden Position und die Deutschen eben halt in der geführten Position. Man braucht nur einen Staatsbesuch eines deutschen Bundeskanzlers in USA sehen. Dann weiß man, wer die Hosen anhat und wer die Hosen voll.
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1: Diejenigen, die jetzt oben sind, sinken abwärts. Und diejenigen, die jetzt unten sind, steigen auf. Das ist auch nichts Neues in der Geschichte. Jedes Geschichtsbuch zeigt das glasklar. Und ich hoffe immer nur, weil ich beide Teile des Kreises sehe, das heißt den oberen Teil und den unteren Teil. Ich hoffe dann immer nur, dass sich die im oberen Kreisteil, die gerade an der Spitze sind, so benehmen, dass sich die unteren, wenn sie denn aufsteigen, nicht rächen. Das aber ist genau meine Befürchtung. Das heißt, wenn ich zum Beispiel in Deutschland die faschistoiden Tendenzen sehe, die gerade einreißen, ich will nur ein Beispiel nennen, die Volksbank hat gerade in Nordrhein-Westfalen der AfD sämtliche Konten gekündigt, mal eben so ohne Begründung, weil sie es können. Wenn ich solche Dinge sehe, dann befürchte ich, dass die, die jetzt von unten nach oben kommen, und das ist zweifellos die Rechtsfraktion, dann nicht auf die Idee kommen, Rache zu nehmen an denen, die sie so schlecht behandelt haben, wäre aber eine menschliche Reaktion.
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1: Naja, und die Ausgaben für Verteidigung, die sind ja in Deutschland schon lange ein Thema. Und da bemüht man sich offenbar jetzt auch gleich vorauseilenden Gehorsam dem großen Bruder in Amerika zu signalisieren. Denn, das schreibt NTV, der Vorsitzende des Verteidigungsausschusses im Bundestag, Markus Faber heißt der Mann, der hat jetzt angesichts von Trumps Wahl eine Steigerung der deutschen Investitionen in die Verteidigung gefordert. Und zwar, ja, nicht 2, sondern jetzt dann gleich mal sportlich 3% der jährlichen Wirtschaftsleistung. Wörtlich sagt er, Deutschland erreicht dieses Jahr zum ersten Mal das 2%-Ziel der NATO. Das hatte Donald Trump in seiner ersten Amtszeit immer gefordert. Deutschland hat daher eine gute Verhandlungsbasis für die Zukunft. Und er fügt hinzu, klar wird aber bei der Fähigkeitsplanung der NATO, dass die 2% in Zukunft nur ein Minimum sein werden.
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Die dänische Polizei hat in einer 9-monatigen Untersuchung keine abschließenden Beweise dafür gefunden, dass es sich bei den fliegenden Objekten, die im vergangenen Jahr den Flughafen Kopenhagen lahmlegten, tatsächlich um russische Drohnen handelte. Die Vorfälle wurden damals als Teil eines wachsenden Musters mutmaßlicher hybrider Kriegsführung seitens Russlands gegen kritische Infrastruktur in der nordischen Region gewertet. Viele Länder verlieren ihre eigenen einheimischen Bürger. Nur Litauen und Bulgarien verzeichneten einen Nettozugewinn, während Deutschland, Italien, Schweden und mehrere andere große Volkswirtschaften mehr einheimische Bürger verloren als zurückbekamen. Für viele Arbeitnehmer, vor allem jüngere und hochqualifizierte Fachkräfte, ist die Abwanderung durch die Suche nach höheren Löhnen, besseren Karrierechancen und höherer Lebensqualität motiviert. Eine Umfrage des Instituts Apinio zeigt, immer mehr Berufstätige können sich vorstellen, Deutschland für einen Arbeitsplatz zu verlassen. Demnach spielen zumindest 2/3 der Arbeitnehmer mit der Möglichkeit einer Auswanderung. 1/3 gibt sogar an, sich bereits konkret

0: über einen solchen Schritt zu informieren. Bei der Landratswahl im Saalekreis in Sachsen-Anhalt, die als kleiner Stimmungstest für die Landtagswahl im September galt, konnte sich der CDU-Kandidat Sven Cekalla am Sonntag in der Stichwahl mit 54% gegen den AfD-Kandidaten Uwe Arendt durchsetzen. Obwohl der AfD-Mann immer noch rund 46% geholt hat, und das in einem nicht nur ländlichen Landkreis, nahm die stellvertretende CDU-Generalsekretärin Christina Stump das Ergebnis zum Anlass für Optimismus. Auf X schrieb die Bundestagsabgeordnete: Die angekündigte blaue Welle ist verebbt. Dass der Saalekreis, den Speckgürtel rund um die mehrheitlich linksgrüne Stadt, Halle an der Saale, darstellt, erwähnte die CDU-Frau nicht. 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
1: Was ja total verrückt ist, weil ich ja wirklich plötzlich in der Situation war, dass ich A, keine Weißen mehr sprechen konnte, durfte, sollte, weil ich ja alle anderen sprechen musste und B, ins Atelier gekommen bin und nicht mehr wusste, ob ich bestellt wurde, weil die mich bestellen wollen oder weil ich schwarz bin.
2: Ja, das ist
1: und so in meinen, ich bin jetzt 32 so, aber in meinen 32 Jahren muss ich sagen, das ist das Heftigste, was ich an Rassismus so und auf meine Hautfarbe reduziert werden je erlebt habe.
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1: Ich merke, wir engen uns ein, ja, und einfach mal wirklich wieder den Blick von diesem Gerät nach oben zu heben und einfach mal dem Gegenüber in die Augen zu schauen, wäre schon ein ganz großer Schritt, denn ich merke eben durch diese Entgrenzung und die Enthemmung auch der Sprache auf diesen Plattformen, haben wir wirklich das Gefühl füreinander verloren. Und das Interessante war, ich habe einen Kollegen getroffen vor kurzem, der hat mich massivst über die letzten Jahre kritisiert, in jeglicher Hinsicht, also meine publizistischen Taten. Und wir standen uns dann zufällig an einer Bahnstation gegenüber. Und er war freundlich, hat mich angelächelt und es war auf einmal, als wäre er ein ganz anderer Mensch. Ja, also zwei Persönlichkeiten. Ich glaube, wir müssen auch etwas von dieser 1-0-Logik weg, von dem Digitalen wirklich im Analogen wieder ins Gefühl kommen.

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1: Wenn man die Regulierung jetzt aufhebt, dazu gehören natürlich auch Preiskontrollen. Und Milei hat das gemacht bei der Mietpreisbremse, die wir ja auch in Deutschland haben. Er hat die Mietpreisbremse aufgehoben. Die bedeutete die Mietpreisbremse. Die Idee dahinter war ja, dass man günstigen Wohnraum bereitstellt oder hat. Ja, dass die Mieten niedrig sind. Aber das hat dann dazu geführt, dass es sich nicht mehr gelohnt hat, zu vermieten. Das heißt, oder und auch nicht gelohnt hat, neue Wohnungen zu bauen. Ja, das heißt, die Unternehmer oder die Eigentümer haben keine neuen Wohnungen mehr gebaut und teilweise haben sie die alten gar nicht mehr vermietet, weil es sich nicht gelohnt hat, die zu vermieten. So, jetzt hat er die Regulierung aufgehoben, die Mieten freigegeben. Und was ist passiert? Die Mieten sind real gesunken, weil eben das Mietangebot stark gestiegen ist. Also viele Wohnungen, die zurückgehalten wurden, weil es sich nicht mehr lohnte, sind auf den Markt gekommen.
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0: 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Maria Sacharowa, die Sprecherin des russischen Außenministeriums, fand in einer Pressekonferenz klare Worte zu Deutschland. Die deutsch-russischen Beziehungen sind nicht zu retten und die Verantwortung dafür liegt bei den Politikern in Berlin. Deutschland habe sich vom eigenständigen Akteur zum willigen Werkzeug der amerikanischen Außenpolitik degradiert. Kanzler Merz führe keine deutsche Politik mehr, sondern exekutiere NATO-Beschlüsse. Jahrzehntelange wirtschaftliche Verflechtung, Energiepartnerschaften, diplomatische Kanäle. Alles geopfert auf dem Altar westlicher Solidaritätsbekundungen. Und wofür? Für einen Krieg, den Deutschland mit Steuergeldern und Waffenlieferungen am Laufen hält, ohne eigene strategische Interessen auch nur zu benennen. Und das alles gegen den Willen der eigenen Bürger. Die britische Regierung hat einen Gesetzentwurf vorgelegt, der Eltern, Lehrern und Ärzten bis zu 5 Jahre Haft für sogenannte Konversionspraktiken androht. Das neue Gesetz richtet sich gegen Versuche, die sexuelle Orientierung oder Geschlechtsidentität einer Person zu verändern. Strafen umfassen unbegrenzte Geldbußen, bis zu 5 Jahre Gefängnis oder beides. Kritiker bemängeln, dass die Formulierung gefährlich vage ist. Normale elterliche Sorge, aufklärende Gespräche oder sogar der Hinweis auf die schwache Studienlage zu Jugendtransitionen könnten als kriminelle Konversionspraktiken ausgelegt werden. Im Klartext heißt das: Eltern droht Haft, wenn sie die Geschlechtsumwandlung ihres Kindes infrage stellen. Ein neuer Fachbericht kommt zu dem Ergebnis, dass die Reaktivierung deutscher Kernkraftwerke weiterhin technisch möglich und wirtschaftlich attraktiv ist. Ein Neustart der Kernkraft in Deutschland scheitere nicht an der behaupteten Unumkehrbarkeit des Atomausstiegs, sondern vor allem am fehlenden politischen Willen, heißt es in dem Bericht. 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
1: Und das ist so eine, die ihr Umfeld belehrt und die zwar nach außen, also so eine liebevolle Mama wirkt, die wirkt wie so eine liebevolle Mama, die hat so ein non-binäres Kind und ist so eine liebevolle Mama, aber ist in ihrer Sprache und im Umgang mit Kritikern und auch mit mir eiskalt. Also du sagst ein falsches Wort und du wirst von ihr gleich belehrt und sie belehrt ihr ganzes Umfeld. Und es ist so, sie merkt überhaupt nicht, dass sie ein eiskalter LGBTQIA2S+-Roboter geworden ist. Also der ständig diesen schwulen WLAN-Code vor sich her schmeißt. Also es ist wir in der LGBT und Mann ist ersetzt durch Mensch. Und so müssen wir sagen, weil sie glauben, dass das eine bessere Welt ist. Und sie merken überhaupt nicht, dass das eine total kalte Welt ist. Hm. Das ist robotermäßig.
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1: Die Reaktionen halte ich für völlig überzogen, ja, wenn Söder russische Panzer zu uns rollen sieht. Und mir kommt das ein bisschen inszeniert vor. Also ich habe mal darüber nachgedacht. Also es geht darum, Schulden zu machen, Geld zu besorgen. In der EU und auch in Deutschland. Das ist ja ganz deutlich. Und ich denke, einmal, um einen Frieden in der Ukraine zu verhindern, dann um die Rüstungsmaschinerie, also die Kriegswirtschaft, richtig anzuwerfen. Und am Ende bedeutet das, dass das Geld einfach nur umverteilt wird. Also das Geld der Steuerzahler kommt in die Taschen der Aktionäre der Rüstungsfirmen, also BlackRock und die ganzen anderen großen Vermögensverwalter. Und der Schaden, der dadurch entstanden ist, dafür muss der Steuerzahler dann wieder aufkommen und wird richtig zur Kasse gebeten. Also das wird auf jeden Fall höhere Steuern geben, es wird vieles abgeschafft werden. Der IFO-Mann Fuest, ich weiß nicht mehr, wie der ausgesprochen wird, der sagt ja schon jetzt als erstes, muss das Elterngeld weg.
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1: Aber da sind wir wieder bei der Bewusstwerdung der Eltern.
2: Ja.
1: Da kann ich nur einen Satz mitgeben, wenn man sagt, wo beginnt das eigentlich? Vor dem ersten Atemzug. In meinen Augen, ich gehe da gerne nach dem japanischen Modell, wo die sagen, also Erziehung ist das falsche Wort. Ja, das ist ein vollkommener Blödsinn, wo ziehe ich den hin? Aber wir kennen es jetzt darunter. Okay? Die sagen, die Erziehung des Kindes ist die körperliche und geistige Kultivierung von Mann und Frau in der Zeit vor der Zeugung. Mhm. Finde ich einen Megasatz. Mhm. Kindeserziehung ist die körperliche und geistige Kultivierung von Mann und Frau in der Zeit vor der Zeugung. Danach kannst du noch ein bisschen nachjustieren, aber dieses Wesen ist dann schon hier. Da kannst du ein bisschen so, aber das bleibt dieses Wesen. Und wir dürfen ganz woanders ansetzen und das fängt bei der Geburt beziehungsweise vor der Geburt an. Deswegen mache ich da auch ganz viel dazu. Ja, ich weiß, ein Typ, der über Geburt spricht, aber...
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Deutschlands Politiker verfolgen mit seinem massiv wachsenden Verteidigungshaushalt das klare Ziel, die stärkste Armee Europas aufzubauen. Dies verschiebt die Machtbalance innerhalb Europas und sorgt in Frankreich für spürbare Verunsicherung. Während das gemeinsame Kampfjet-Projekt FCAS bereits gescheitert ist, gerät nun auch das nächste große deutsch-französische Prestigevorhaben, der neue Kampfpanzer MGCS, unter Druck. Frankreich reagiert darauf mit verbalem Gegenschlag und betont seinen einzigartigen Status als Atommacht mit nuklearer Abschreckung, operativer Erfahrung und strategischer Eigenständigkeit. Der Chef der französischen Rüstungsbehörde DGA stellte klar, die militärischen Fähigkeiten beider Länder seien nicht direkt vergleichbar. Maria Sacharowa, die Sprecherin des russischen Außenministeriums, fand in einer Pressekonferenz klare Worte zu Deutschland. Die deutsch-russischen Beziehungen sind nicht zu retten und die Verantwortung dafür liegt bei den Politikern in Berlin. Deutschland habe sich vom eigenständigen Akteur zum willigen Werkzeug der amerikanischen Außenpolitik degradiert. Kanzler Merz führe keine deutsche Politik mehr, sondern exekutiere NATO-Beschlüsse. Jahrzehntelange wirtschaftliche Verflechtung, Energiepartnerschaften, diplomatische Kanäle, alles geopfert auf dem Altar westlicher Solidaritätsbekundungen. Und wofür? Für einen Krieg, den Deutschland mit Steuergeldern und Waffenlieferungen am Laufen hält, ohne eigene strategische Interessen auch nur zu benennen. Und das alles gegen den Willen der eigenen Bürger. Die dänische Polizei hat in einer 9-monatigen Untersuchung keine abschließenden Beweise dafür gefunden, dass es sich bei den fliegenden Objekten, die im vergangenen Jahr den Flughafen Kopenhagen lahmlegten, tatsächlich um russische Drohnen handelte. Die Vorfälle wurden damals als Teil eines wachsenden Musters mutmaßlicher hybrider Kriegsführung seitens Russlands gegen kritische Infrastruktur in der nordischen Region gewertet. 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
1: Es wird keinen großen dritten Weltkrieg geben. Da sind die sich alle einig. Aber man wird uns erklären, dass einer da ist. Und das vermutlich schon in den nächsten 3 Monaten. Allerdings wird das nicht lange halten. Ja? Und dann werden tatsächlich Veränderungen beginnen, über die wir schon gesprochen haben. Weil viele Menschen, die wir ja auch alle kennen, das sind liebe Menschen, das sind intelligente Menschen, die aber momentan einfach von gewissen Sachen nichts wissen wollen. Wir kennen das aus der großen C-Zeit, wo man aber da schon erkennen konnte, ja, das war eine bitterböse Sache teilweise, aber es haben alle im alternativen Bereich gemerkt, es sind dadurch schon eine ganze Reihe von Menschen aufgewacht und sind eigenverantwortlich geworden.
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1: Und ich denke, da ich habe ja mit dir an meiner Seite jemanden, der ARD-Erfahrung hat. Und was du mir erzählt hast, ist es ja damals auch schon, dass die Tagesschau-Honorare der geringste Teil der Einkommen war. Die eigentlichen Einkommen war, dass man abends bei irgendwelchen Kreissparkassen oder sonst was irgendwelche Veranstaltungen gemacht hat oder bei irgendwelchen Aktionärsversammlungen und hat da richtig abgestaubt. Und das Interessante ist, das war damals schon normal. Und ich finde das interessant, dass ich das von dir direkt erfahren habe. Und das ist ja heute genauso. Wenn wir uns jetzt mal angucken würden, wenn Frau Miosga oder auch alle anderen, die in irgendeiner Form im öffentlichen rechtlichen Fernsehen oder im Radio beschäftigt sind, einmal ihre offiziellen Honorare einstellen und einmal im Jahr veröffentlichen müssen und dazu ihre Nebenverdienste, und zwar alles, was sie von der Bundesregierung noch nebenbei reingeschustert bekommen haben, von irgendwelchen Ministerien, von irgendwelchen Konzernen und so weiter. Da wird man irgendwann feststellen, dass das Gehalt nur noch 10% ist und 90% aus Nebenverdiensten besteht.

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1: Wir haben eine Demontage der Demokratie, wir haben eine Art Fassadendemokratie oder Postdemokratie, wie das schon Colin Crouch vor 20 Jahren postuliert hat. Und das führt zu Karambolagen, wie ich das nenne. Und eine oder vielleicht sogar mehrere Karambolagen spüren wir jetzt. Wie die dann ausfallen und wo die Billardkugeln dann hinspringen, das vorauszusehen, glaube ich, kann fast keiner, da kann man nur spekulieren. Aber es kommt zu diesen Karambolagen, wenn man nicht ernsthaft diskutiert, was mit dieser Demokratie falsch läuft. Und dazu waren eigentlich alle Parteien im Bundestag nicht bereit, sondern sehenden Auges macht man einfach so weiter und hofft, dass man irgendwie durchkommt.
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Dr. Alexander Gauland von der AfD hat im Bundestag den Vorwurf erhoben, den Ukraine-Konflikt zu einem Krieg Deutschlands machen zu wollen. Deutschland schickt demnach Milliarden Euro in die Ukraine, während seine eigene Infrastruktur verrotte, die Wirtschaft schrumpfe und die Armut wachse. Wenn die Ukraine weiterkämpfen will, ist das ihr gutes Recht, doch nicht unsere Sache, betonte Gauland. Es stimme nicht, dass die Ukraine die europäische Freiheit verteidige. Im deutschen Interesse seien Friedensverhandlungen und ein Ende des Krieges mit einem Kompromiss, sagte Gauland. Maria Sacharowa, die Sprecherin des russischen Außenministeriums, fand in einer Pressekonferenz klare Worte zu Deutschland. Die deutsch-russischen Beziehungen sind nicht zu retten und die Verantwortung dafür liegt bei den Politikern in Berlin. Deutschland habe sich vom eigenständigen Akteur zum willigen Werkzeug der amerikanischen Außenpolitik degradiert. Kanzler Merz führe keine deutsche Politik mehr, sondern exekutiere NATO-Beschlüsse. Jahrzehntelange wirtschaftliche Verflechtung, Energiepartnerschaften, diplomatische Kanäle. Alles geopfert auf dem Altar westlicher Solidaritätsbekundungen. Und wofür? Für einen Krieg, den Deutschland mit Steuergeldern und Waffenlieferungen am Laufen hält, ohne eigene strategische Interessen auch nur zu benennen. Und das alles gegen den Willen der eigenen Bürger. Die dänische Polizei hat in einer 9-monatigen Untersuchung keine abschließenden Beweise dafür gefunden, dass es sich bei den fliegenden Objekten, die im vergangenen Jahr den Flughafen Kopenhagen lahmlegten, tatsächlich um russische Drohnen handelte. Die Vorfälle wurden damals als Teil eines wachsenden Musters mutmaßlicher hybrider Kriegsführung seitens Russlands gegen kritische Infrastruktur in der nordischen Region gewertet. 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
1: Der Hebel, der immer da ist, ist die abstruse Staatsquote. Wer mal so dumm war wie ich und ein Unternehmen gegründet hat, sogar mehrere in Deutschland, der weiß, dass er alles mit irgendeinem Amt zu regeln hat. Hier eine Abgabe, da eine Gebühr, so viel zur Steuer, hier wird hin und her gerechnet. Und was werden die tun? Als erstes diese ganzen Transaktionen auf CBDCs umstellen. Da kann ich dann als Unternehmer meine Steuern nicht mehr zahlen, ohne dass ich das mit digitalem Zentralbankgeld mache. Auch geförderte Arbeitsplätze, wovon ja hier, wir haben vorhin darüber gesprochen, wovon ja eine ganze Menge sind, also prozentual, da wird natürlich nur noch in diesen Bedingungen ausgezahlt und auch irgendwelche Sozialleistungen, die Menschen bekommen in Deutschland. Das wird alles über digitale Zentralbankgutscheine laufen.
2: Paul, du hast es ja erlebt.
1: Und das müssen wir ablehnen.
2: Ja, warum?
1: Da müssen wir sagen, nein, behaltet ihr Mist. Niemals.
2: Warum?
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1: Ich habe als junger Mensch übrigens hier in Düsseldorf mit dem Anarchismus deswegen lange meine Probleme gehabt, weil überall immer auf diesen Stromkästen jemand mit Spraydose draufgeschrieben hatte, keine Macht für niemand. Und ich habe das nicht verstanden. Und es hat lange gedauert, bis ich begriffen habe, dieser Mensch hat ein Komma vergessen. Keine Macht, Komma, für niemand. Dann wäre das mal klar gewesen, was da die Position ist. Ja? Also sozusagen ein Plädoyer jetzt mal für Orthographie und Grammatik. Und das erleichtert ja dann auch das Zusammensein unter Menschen schon.
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1: Dann lüge ich mir natürlich was in die Tasche und anderen auch. Denn eigentlich ist das Ganze auf Neid aufgebaut.
2: Was ist mit Chancengleichheit? Also sagen wir mal so, jemand, der aus einem wohlhabenden Haus kommt, hat natürlich eine ganz andere Chance, etwas zu erreichen im Leben, als jemand, der, sagen wir mal, aus irgendeinem armen Viertel kommt. Wie sieht da die libertäre Denkweise aus?
1: Ja, die Menschen sind von Natur aus ungleich. Ja. Es gibt auch Leute, die intelligenter sind als andere. Andere haben Talente im Sport, die andere nicht haben. Ja, Millet hat einmal das Beispiel gebracht, ja, wenn ich gegen Roger Federer Tennis spiele, dann ist keine Chancengleichheit. Ja, die würde bestehen, wenn Roger Federer einen Arm abgehackt wird, ja, und er müsste mit links spielen, ja, dann bestünde Chancengleichheit. Aber das ist eben auch nicht gerecht und die Menschen sind eben unterschiedlich. Und das Wichtige ist, dass es Freiheit besteht, dass man aufsteigen kann. Ja, dass wenn man, dass es im Sozialismus gibt es keine Aufstiegschance.
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0: höheren Karrierechancen und höherer Lebensqualität motiviert. Eine Umfrage des Instituts Apinio zeigt, immer mehr Berufstätige können sich vorstellen, Deutschland für einen Arbeitsplatz zu verlassen. Demnach spielen zumindest 2/3 der Arbeitnehmer mit der Möglichkeit einer Auswanderung. 1/3 gibt sogar an, sich bereits konkret über einen solchen Schritt zu informieren. Deutschlands Politiker verfolgen mit seinem massiv wachsenden Verteidigungshaushalt das klare Ziel, die stärkste Armee Europas aufzubauen. Dies verschiebt die Machtbalance innerhalb Europas und sorgt in Frankreich für spürbare Verunsicherung. Während das gemeinsame Kampfjet-Projekt FCAS bereits gescheitert ist, gerät nun auch das nächste große deutsch-französische Prestigevorhaben, der neue Kampfpanzer MGCS, unter Druck. Frankreich reagiert darauf mit verbalem Gegenschlag und betont seinen einzigartigen Status als Atommacht mit nuklearer Abschreckung, operativer Erfahrung und strategischer Eigenständigkeit. Der Chef der französischen Rüstungsbehörde DGA stellte klar, die militärischen Fähigkeiten beider Länder seien nicht direkt vergleichbar. Bei dem Waffenhersteller ThyssenKrupp in Duisburg und Salzgitter herrscht, nach Medienberichten, blanke Panik. Die Hochöfen, die jahrzehntelang mit Kokskohle Stahl produzierten, werden durch den EU-Emissionshandel zur Existenzbedrohung. ThyssenKrupp stößt jährlich etwa 20 Millionen Tonnen CO2 aus. Die großen Verlierer sind die Stahlkocher. Für die Arbeiter an den Öfen bedeutet das, Massenentlassungen und Werksschließungen drohen. Tausende gut bezahlte Industriejobs in traditionellen Stahlregionen, Ruhrgebiet Niedersachsen, stehen auf der Kippe. 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
1: Aber die Ukrainer, also auch wenn die Propagandisten alle schreien, die Ukraine ist bereit bis zum letzten Mann und so weiter, habe ich gestern erst in Talk im Hangar 7, eine ukrainische Propagandistin, die sagt, also alle Ukrainer stehen voll dahinter. Das ist nicht ganz so, ja. Die haben auch langsam die Nase voll. Laut einer Gallup-Umfrage von August und auch Oktober, also im letzten Monat, sprachen sich da schon 52% der Befragten für ein schnelles Verhandlungsende aus, ja, dass dieser Krieg schnell beendet wird. Und nur noch 38% der Ukrainer möchten weiterkämpfen, bis ein Sieg errungen ist. Also da ist natürlich auch die Katerstimmung eingekehrt, das ist auch ganz klar. Und sogar für die Hälfte der Kriegsende-Befürworter ist auch Gebietsverlust inzwischen eine Option.

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1: Und du hast gerade angedeutet, du bist ein großer Fan von rotem Fleisch. Ne? Das, was man uns ja hier sagt, bloß nicht essen.
2: Ja, eigentlich, die Sache ist, die haben ja nicht mal Unrecht. Also die fälschen ja die Studien oder die leiten die Studien so, dass es natürlich rotes Fleisch schlecht ist. Die kaufen dann das industrielle rote Fleisch von der Massenproduktion. Und die haben oft wirklich eine Omega-6 zu Omega-3 Fettratio von 20 zu 1 bis zu 30 zu 1, was natürlich super ungesund ist. Aber wenn du Biofleisch kaufst, also meinetwegen aus dem Bergischen Land oder weiß nicht was, oder von jemandem, den du kennst, Bauern, den du kennst, der hat eine Ratio von 3 zu 1, 5 zu 1, was natürlich sehr, sehr, sehr gut ist. Und dann ist es auch gesund. Dann ist es sogar sehr, sehr gesund. Aber wenn natürlich jetzt industrielle Fleisch und vor allem das in den USA noch voller Antibiotika und weiß nicht was, dann und du führst eine Studie durch, und dann kommt es natürlich langfristig dazu, dass die Leute meinetwegen auch dann Colon Cancer oder wie heißt es, Dickdarmkrebs oder was so weiter entwickeln können, dass die Wahrscheinlichkeit höher ist. Natürlich, weil so eine Ratio führt zu Entzündungsprozessen und Entzündungsprozesse sind nie gut für den Körper.
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1: In einem Parcours der Angst, der für uns gestaltet wird und wo wir nach Möglichkeit permanent über etwas stolpern sollen und uns dann davor fürchten sollen, dass das sanktioniert wird. Und dagegen müssen wir uns zur Wehr setzen und diesen Parcours, der für uns errichtet wird, gar nicht erst in seiner diffizilen Bauweise zulassen, dass er sich erweitert. Denn er ist wirklich dafür da, um den Menschen das Gefühl zu geben, sie müssen permanent darauf achten, was sie sagen, welche Worte sie benutzen, welche Vokabeln. Es könnte sich irgendjemand verletzt oder angegriffen fühlen. Und wenn wir diese Entspanntheit im Umgang miteinander nicht haben, entsteht eben ein Klima der Angst. Und das ist die schlechteste aller Grundlagen für eine Gesellschaft, in der die Menschen gut miteinander umgehen.
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bei Autoherstellern, im Maschinenbau und in der Bauindustrie. Das geht aus einer aktuellen Umfrage der Beratungsgesellschaft Horvath in Zusammenarbeit mit dem Handelsblatt hervor. Für die Erhebung wurden 1000 Unternehmen zu ihrer Strategie bis 2030 befragt. Das Ergebnis? Viele Firmen rechnen weiterhin mit Wachstum. Neue Arbeitsplätze und neue Kapazitäten sollen aber immer seltener in Deutschland entstehen. 60% der Unternehmen planen am Standort Deutschland weiteren Stellenabbau. Maria Sacharowa, die Sprecherin des russischen Außenministeriums, fand in einer Pressekonferenz klare Worte zu Deutschland. Die deutsch-russischen Beziehungen sind nicht zu retten und die Verantwortung dafür liegt bei den Politikern in Berlin. Deutschland habe sich vom eigenständigen Akteur zum willigen Werkzeug der amerikanischen Außenpolitik degradiert. Kanzler Merz führe keine deutsche Politik mehr, sondern exekutiere NATO-Beschlüsse. Jahrzehntelange wirtschaftliche Verflechtung, Energiepartnerschaften, diplomatische Kanäle. Alles geopfert auf dem Altar westlicher Solidaritätsbekundungen. Und wofür? Für einen Krieg, den Deutschland mit Steuergeldern und Waffenlieferungen am Laufen hält, ohne eigene strategische Interessen auch nur zu benennen. Und das alles gegen den Willen der eigenen Bürger. Dr. Alexander Gauland von der AfD hat im Bundestag den Vorwurf erhoben, den Ukraine-Konflikt zu einem Krieg Deutschlands machen zu wollen. Deutschland schickt demnach Milliarden Euro in die Ukraine, während seine eigene Infrastruktur verrotte, die Wirtschaft schrumpfe und die Armut wachse. Wenn die Ukraine weiterkämpfen will, ist das ihr gutes Recht, doch nicht unsere Sache, betonte Gauland. Es stimme nicht, dass die Ukraine die europäische Freiheit verteidige. Im deutschen Interesse seien Friedensverhandlungen und ein Ende des Krieges mit einem Kompromiss, sagte Gauland. 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
1: Nach dem großen Hochwasser vor ein, zwei Jahren im deutschen Fernsehen gesehen, war ein Dorf war abgeschnitten von der Außenwelt. Und das einzige Gebäude, wo die Leute noch untergekommen sind, war die Kirche. Und da haben halt alle geschlafen und da war der Bürgermeister, war völlig fertig, da kam das Fernsehteam und die Straße war kaputt. Ja. Und dann stellt er sich hin und sagt, in die Kamera sagt er, also wir haben jetzt das technische Hilfswerk kommen lassen und ich sage das jetzt in Richtung der Grünen, wir bauen die Straße wieder auf, wir machen keine Umweltverträglichkeitsprüfung. Und das haben wir natürlich damals auch nicht gemacht. Also diese ganze Bürokratie und diese ganze Geschichte, darüber muss man offen reden und nachdenken können. Und ehrlich gesagt, wie man das los wird, ohne dass es wirklich unangenehm wird, vorher weiß ich auch nicht.
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1: Dieser Kampf gegen Meinungsfreiheit, der ist ja auch, wie bei Corona, läuft das ja auch irgendwie global. Das ist ja in Europa läuft das, dieser Krieg. In den USA hatte ja auch die Präsidentschaftskandidatin Harris und auch Hillary Clinton, die hatten sich ja auch dafür ausgesprochen, die sozialen Netzwerke einzudampfen, was die Meinungsfreiheit angeht. Ja. Jetzt kommt allerdings Trump. Das müsste doch eigentlich eine gute Nachricht sein für Meinungsfreiheit.
2: Ja. Oder? Natürlich. Ist nicht nur Trump, das auch doch, das voll, der hat Elon Musk mit reingeholt in seine Department of Governmental Efficiency, Doge, wie man es nennen will. Und ich denke mal, die werden da ganz, ganz gut aufräumen. Er hat ja auch bei anderen Firmen gut hinbekommen. Und dementsprechend, ich glaube, Meinungsfreiheit wird immer wichtiger. Aber du siehst ja, wie die ganzen deutschen Journalisten da wirklich einen abgeht. Wie heißt die Dunja Hayali? Meinungsfreiheit oder rastet sie aus? Aber kriegt ja jeder Deutsche muss ja 18,36 Euro, oder wie viel das ist momentan, zahlen, damit sie sich eben auf Social Media gegen Meinungsfreiheit ausspricht. Das muss man sich erstmal geben.
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1: Der Wert von Bitcoin liegt in der Feststellung, dass immer mehr Menschen diesen Wert potenziell erkennen. Also Wert ist immer etwas, was wir subjektiv zuschreiben. Der kommt nicht von irgendwo, der kommt immer nur von uns. Also wir müssen das auch für uns, und je mehr Menschen subjektiv dem quasi eine Chance geben, desto steigt der Wert. Das heißt, das ist der sogenannte Netzwerkeffekt. Mhm. Das wird dann oft verwechselt mit einem Schneeball- oder sogar Pyramidensystem. Aber man muss sich das eher vergleichen mit Facebook oder Twitter oder Social Network. Social Networks sind immer nur dann gut, wenn der Netzwerkeffekt da ist. Das heißt, wenn auch meine Freunde das nutzen. Und da sind wir natürlich bei Bitcoin noch lange nicht. Also jetzt sind wir in der Phase, wo ein Bitcoiner, du kaufst Bitcoin, du findest Bitcoin cool, du steigst ein, du hörst viele Bitcoin-Podcasts, du hast viele Bitcoin-Videos, gehst auf Bitcoin-Konferenzen, triffst dort andere Bitcoiner, um dir deinen persönlichen Netzwerkeffekt zu schaffen.
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0: 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Bei dem Waffenhersteller ThyssenKrupp in Duisburg und Salzgitter herrscht, nach Medienberichten, blanke Panik. Die Hochöfen, die jahrzehntelang mit Kokskohle Stahl produzierten, werden durch den EU-Emissionshandel zur Existenzbedrohung. ThyssenKrupp stößt jährlich etwa 20 Millionen Tonnen CO2 aus. Die großen Verlierer sind die Stahlkocher. Für die Arbeiter an den Öfen bedeutet das, Massenentlassungen und Werksschließungen drohen. Tausende gut bezahlte Industriejobs in traditionellen Stahlregionen, Ruhrgebiet Niedersachsen, stehen auf der Kippe. Ein neuer Fachbericht kommt zu dem Ergebnis, dass die Reaktivierung deutscher Kernkraftwerke weiterhin technisch möglich und wirtschaftlich attraktiv ist. Ein Neustart der Kernkraft in Deutschland scheitere nicht an der behaupteten Unumkehrbarkeit des Atomausstiegs, sondern vor allem am fehlenden politischen Willen, heißt es in dem Bericht. Die dänische Polizei hat in einer neunmonatigen Untersuchung keine abschließenden Beweise dafür gefunden, dass es sich bei den fliegenden Objekten, die im vergangenen Jahr den Flughafen Kopenhagen lahmlegten, tatsächlich um russische Drohnen handelte. Die Vorfälle wurden damals als Teil eines wachsenden Musters mutmaßlicher hybrider Kriegsführung seitens Russlands gegen kritische Infrastruktur in der nordischen Region gewertet. 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
1: Ja, also, und ich glaube, das Schlimmste, was der CDU seit Merkel passiert ist, ist die Wahl von Merz zum CDU-Chef. Ja, ich meine, der ist angetreten, die AfD zu halbieren und jetzt ist er dabei, sie zu verdoppeln.
2: Und die CDU zu halbieren.
1: Ja, und das größte Problem, der Mann hat einfach keine Eier. Ja, also er hat keine Überzeugung, aber er hat auch keine Eier. Erinnert euch, der prescht vor und sagt was über die kleinen Paschas, kassiert einen Shitstorm, ja, der Regierungsmedien und rudert sofort zurück. Dann spricht er davon, dass man auf kommunaler Ebene mit allen Parteien sprechen muss, auch mit der AfD, um halt pragmatische Politik zu machen. Kassiert einen Shitstorm, rudert schon wieder zurück, fällt in jede Falle dieser Brandmauer hinein und sagt, und meine Brandmauer ist die höchste, sowas ähnliches hat er jetzt gesagt. Also niemand distanziert sich so wie wir und kapiert überhaupt nicht, dass er die CDU damit absolut in den Untergang schickt.
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1: Boris Johnson, die traditionell lose Kanone auf Deck des britischen Schlachtschiffes, hat mal wieder gefeuert und hat offen zugegeben, wörtlich, let's face it, mate. Also lass uns der Wahrheit ins Gesicht sehen, Kumpel, oder das ist etwas feiner im Britischen, das Mate. Wir führen hier einen Stellvertreterkrieg. Wir führen einen Stellvertreterkrieg und geben unserem Stellvertreter aber nicht die Fähigkeit, den Job zu erledigen. Und jahrelang haben wir ihm jetzt in den Kampf geschickt, mit einer Hand auf dem Rücken festgebunden. Boris Johnson meint ganz explizit in einem aktuellen Interview, den Krieg in der Ukraine gegen Russland. Das ist, Milena, ja ein ungewöhnlich offenes Geständnis. Da kann man sich gleich fragen, was hat der Mann getrunken? Das hat der Matthias schon im Vorfeld gesagt. Während ja Angela Merkel gleichzeitig bei Maybrit Illner erklärt, dass eigentlich Corona der Auslöser des Krieges gegen Russland war. Ist das jetzt, was ist mit Boris Johnson passiert? Also haben wir eine neue Phase der Ehrlichkeit oder ist jetzt alles egal, weil die Leute wissen es nicht?
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1: Es gibt einen gewissen Grad an Empörung, den wir irgendwann nicht mehr überschreiten sollten. Ja, es kann auf der einen Seite abstumpfen, also mir persönlich ist das, also ich kann die Bild lesen und zucke nicht mit der Wimper mittlerweile, weil es mich aufgrund der Empörung einfach nicht mehr berührt irgendwann. Ja, sie stumpfen halt ab. Aber die Verschlagwortung des anderen als Faschist, als Nazi. Ich glaube tatsächlich, dass man zum Beispiel Trump die ganze Zeit als praktisch Reinkarnation Hitlers dargestellt hat, so wie man es hier mit einem Herrn Höcke macht. Das war mit Grundlage dafür, dass es stochastisch wahrscheinlich wird, dass irgendjemand zur Waffe greift und dann den Stauffenberg macht. Und das war in den Vereinigten Staaten so der Fall. Und in meinen Augen haben da die Medien mitgeschossen. Und das könnte hier genauso passieren. Und deswegen müssen wir schon irgendwann davon weg. Aber ich glaube, der Kampf läuft bis dahin noch.
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Bei der Landratswahl im Saalekreis in Sachsen-Anhalt, die als kleiner Stimmungstest für die Landtagswahl im September galt, konnte sich der CDU-Kandidat Sven Cekalla am Sonntag in der Stichwahl mit 54% gegen den AfD-Kandidaten Uwe Arendt durchsetzen. Obwohl der AfD-Mann immer noch rund 46% geholt hat, und das in einem nicht nur ländlichen Landkreis, nahm die stellvertretende CDU-Generalsekretärin Christina Stump das Ergebnis zum Anlass für Optimismus. Auf X schrieb die Bundestagsabgeordnete: Die angekündigte blaue Welle ist verebbt. Dass der Saalekreis, den Speckgürtel rund um die mehrheitlich linksgrüne Stadt, Halle an der Saale, darstellt, erwähnte die CDU-Frau nicht. Die britische Regierung hat einen Gesetzentwurf vorgelegt, der Eltern, Lehrern und Ärzten bis zu 5 Jahre Haft für sogenannte Konversionspraktiken androht. Das neue Gesetz richtet sich gegen Versuche, die sexuelle Orientierung oder Geschlechtsidentität einer Person zu verändern. Strafen umfassen unbegrenzte Geldbußen, bis zu 5 Jahre Gefängnis oder beides. Kritiker bemängeln, dass die Formulierung gefährlich vage ist. Normale elterliche Sorge, aufklärende Gespräche oder sogar der Hinweis auf die schwache Studienlage zu Jugendtransitionen könnten als kriminelle Konversionspraktiken ausgelegt werden. Im Klartext heißt das: Eltern droht Haft, wenn sie die Geschlechtsumwandlung ihres Kindes in Frage stellen. Deutschlands Politiker verfolgen mit seinem massiv wachsenden Verteidigungshaushalt das klare Ziel, die stärkste Armee Europas aufzubauen. Dies verschiebt die Machtbalance innerhalb Europas und sorgt in Frankreich für spürbare Verunsicherung. Während das gemeinsame Kampfjet-Projekt FCAS bereits gescheitert ist, gerät nun auch das nächste große deutsch-französische Prestigevorhaben, der neue Kampfpanzer MGCS, unter Druck. Frankreich reagiert darauf mit verbalem Gegenschlag und betont seinen einzigartigen Status als Atommacht mit nuklearer Abwehr.

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1: Wenn jeder Staat einzeln seine Waffen kauft, in Kooperation und Koordination beispielsweise mit den anderen Staatschefs, ist das ja alles regelbar. Weil wir hier aber eine weitere Institution haben, die auch davon spricht, Hunderte von Milliarden oder sogar Billionen einsetzen zu wollen, um diese Rüstung noch zusätzlich in Gang zu bringen. Das kommt also quasi dann noch damit obendrauf zu diesen 500 Milliarden, wo 100 Milliarden im Klimaschutz versenkt werden im angeblichen und die restlichen 400 Milliarden bei der Bundeswehr oder sonstigen dann eben halt landen sollen. Das heißt, wir haben hier ja weitere Töpfe, die aufgemacht werden, die zu einer weiteren völligen katastrophalen Verschuldung führen. Ich frage mich, wie wollen die Menschen ein normales Leben dabei noch führen, allein finanziell, um ihr Essen, Trinken und eine warme Bude noch durchzufinanzieren? Wie soll das noch gehen? Das ist die entscheidende Frage, abgesehen von dem erhöhten Kriegsrisiko, was man da wirklich vom Zaun bricht mit aller Gewalt.
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1: So erstaunlich finde ich das gar nicht alles, wenn man das in eine bisschen längere Linie stellt. Zur Propaganda gehört ja immer auch Ereignisse zu schaffen, über die dann berichtet werden kann, die die Aufmerksamkeit binden. Und wenn man halt ein bisschen länger zurückguckt, bis zum Oktoberfestattentat 1980 zum Beispiel, bis zur NSU-Mordserie oder Breitscheidplatz, das hast du ja selber erwähnt, 2016, dann sieht man eigentlich immer dieselben Muster. Wir haben immer diese Idee vom Einzeltäter, so wie jetzt auch wieder. Wir wissen aus den früheren Fällen, dass immer Staatsagenten mit dabei waren, V-Leute mit dabei waren. Wir haben ja dieses großartige Buch gelesen von Thomas Moser über den AMRI-Komplex, der ja zeigt, dass da ein ganzes Jahr lang vorbereitet wurden, dass mindestens 5 bis 10 Leute beteiligt waren, dass Anis Amri den LKW nicht mal gefahren hat. Und dieser Anis Amri war am Ende tot. Milena hat jetzt ja gefragt, warum der Täter diesmal noch lebt.
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1: Vielleicht möchte man auch praktisch den Mittelstand zerstören oder auch die Unternehmen zerstören und die Menschen in Abhängigkeiten bringen, weil das ist ja das Ziel des Sozialismus, alles sind gleich. Und wenn Menschen alle in Abhängigkeit vom Staat sind, dann gibt es auch keinen Aufstand. Dann kann man natürlich das Geldsystem reformieren, kann das Geld entwerten, kann eine Währungsreform machen, kann einem alles abnehmen und dann kann man sagen, ja gut, aber auf der anderen Seite habt ihr jetzt 25% mehr Bürgergeld oder bedingungsloses Grundeinkommen, bekommt alle den digitalen Euro bei der EZB und wie es das WEF so schön gesagt hat, ne, you owe nothing and you will be happy, also du wirst nichts besitzen, aber du wirst glücklich sein, weil es gibt wenigstens noch eine Suppenküche von der SPD gesponsert, ja? Und alle sind glücklich, weil es noch was zum Fressen gibt auf gut Deutsch. Und das ist die Gefahr eventuell, weil die Hand, die gibt, ne, die ist immer über der Hand, die nimmt und die beißt man auch nicht. Und das ist schon eine ganz alte Regel, dass man sagt, man schafft Abhängigkeiten, entweder durch Bedienstete, durch eine Staatsquote, die steigt, immer mehr Staatsbedienstete, oder dass alle gleich sind und alle haben genau so wenig wie der Nachbar und dann hat man wieder Sozialismus 2.0.
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0: 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Dr. Alexander Gauland von der AfD hat im Bundestag den Vorwurf erhoben, den Ukraine-Konflikt zu einem Krieg Deutschlands machen zu wollen. Deutschland schickt demnach Milliarden Euro in die Ukraine, während seine eigene Infrastruktur verrotte, die Wirtschaft schrumpfe und die Armut wachse. Wenn die Ukraine weiterkämpfen will, ist das ihr gutes Recht, doch nicht unsere Sache, betonte Gauland. Es stimme nicht, dass die Ukraine die europäische Freiheit verteidige. Im deutschen Interesse seien Friedensverhandlungen und ein Ende des Krieges mit einem Kompromiss, sagte Gauland. Bei dem Waffenhersteller ThyssenKrupp in Duisburg und Salzgitter herrscht, nach Medienberichten, blanke Panik. Die Hochöfen, die jahrzehntelang mit Kokskohle Stahl produzierten, werden durch den EU-Emissionshandel zur Existenzbedrohung. ThyssenKrupp stößt jährlich etwa 20 Millionen Tonnen CO2 aus. Die großen Verlierer sind die Stahlkocher. Für die Arbeiter an den Öfen bedeutet das, Massenentlassungen und Werksschließungen drohen. Tausende gut bezahlte Industriejobs in traditionellen Stahlregionen, Ruhrgebiet Niedersachsen, stehen auf der Kippe. Die dänische Polizei hat in einer neunmonatigen Untersuchung keine abschließenden Beweise dafür gefunden, dass es sich bei den fliegenden Objekten, die im vergangenen Jahr den Flughafen Kopenhagen lahmlegten, tatsächlich um russische Drohnen handelte. Die Vorfälle wurden damals als Teil eines wachsenden Musters mutmaßlicher hybrider Kriegsführung seitens Russlands gegen kritische Infrastruktur in der nordischen Region gewertet. 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